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1: Mein Vater hat mir Vollmacht über alles gegeben. Niemand außer dem Vater kennt den Sohn wirklich. Und niemand kennt den Vater außer dem Sohn und jenen, denen der Sohn den Vater offenbaren will. Glücklich zu schätzen sind die, deren Augen sehen, was ihr seht.
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0: Der Spruch des Tages. Stell dir vor, du stehst an der Kasse im Supermarkt. Es ist voll, alles läuft routiniert. Doch plötzlich merkst du, du hast zu viel Rückgeld bekommen. Für einen kurzen Moment stehst du vor der Entscheidung, sagst du was? In der Bibel steht ein Versprechen für solche Situationen. Wer ehrlich ist, dem wird immer geholfen. Vielleicht schaut niemand hin. Vielleicht wäre es einfacher, nichts zu sagen. Aber genau hier wird sichtbar, was in uns steckt. Ehrlichkeit kostet manchmal etwas. Aber sie schafft Vertrauen, Klarheit und inneren Frieden. Wie hättest du reagiert? Wie gut bist du auf solche Momente vorbereitet? Vielleicht ist heute eine gute Gelegenheit, das ganz praktisch werden zu lassen. Triff eine bewusste Entscheidung, auch in kleinen Dingen ehrlich zu sein. Selbst dann, wenn es keiner merkt. Genau darin liegt oft der größte Unterschied. Der Spruch des Tages steht in der Bibel. Bibellesen auf bibleserver.com.
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1: Meine liebe Martha, du sorgst dich um so viele Kleinigkeiten. Im Grunde ist doch nur eines wirklich wichtig. Maria hat erkannt, was das ist. Und ich werde es ihr nicht nehmen.
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1: Ich bin Jerome Nussbaum. Die Fronten im Iran-Krieg bleiben verhärtet, nachdem es Ende vergangene Woche noch nach einer baldigen Einigung zwischen den USA und Teheran ausgesehen hatte, wies US-Präsident Trump nun eine Antwort des Iran auf einen Vorschlag der USA zum Ende des Krieges zurück.
2: Trump nannte die Antwort völlig inakzeptabel, ohne ins Detail zu gehen. Zugleich warf er Teheran eine schon jahrzehntelange Verzögerungstaktik vor. An die Regimevertreter gerichtet fügte er hinzu, so wörtlich, die werden nicht mehr lange lachen. Die iranische Antwort war über den Vermittler Pakistan an Washington weitergeleitet worden. Laut einer iranischen Nachrichtenagentur wurden unter anderem ein Ende des Krieges an allen Fronten, die Aufhebung der Sanktionen gegen Teheran und ein Stopp der Blockade iranischer Häfen genannt. Der Vorschlag aus Washington hatte 14 Punkte umfasst mit dem Ziel, einen Rahmen für zunächst 30 Tage dauernde Verhandlungen zu schaffen und die Schifffahrt auf der Straße von Hormus wiederherzustellen. Noah Ulrich, Redaktion.
1: CSU-Chef Söder hat die vom Bundesrat vorerst gestoppte Entlastungsprämie von bis zu 1.000 Euro für endgültig gescheitert erklärt. Er nannte die Prämie in der ARD eine gut gemeinte Idee. Die sei dann aber in der Wirtschaft auf großen Widerstand gestoßen.
3: Außerdem wäre der Steuerausfall bei fast allen Ländern so hoch gewesen, dass keines mehr eine Chance gesehen habe, im Bundesrat zuzustimmen, so Söder. Er sprach sich dafür aus, das für die Maßnahme eingeplante Geld stattdessen in die Einkommenssteuerreform zu investieren. Dazu hatte am Freitag unter anderem Mecklenburg-Vorpommerns Ministerpräsidentin Schwesig aufgerufen. Ihr SPD-Kollege und wirtschaftspolitische Fraktionssprecher Roloff schlug dagegen vor, auch weiterhin über die Prämie als Teil eines Entlastungspaketes zu diskutieren. Kanzler Merz jedoch kündigte Gespräche über andere Möglichkeiten zur Entlastung an. Ulrike Klein, Redaktion.
1: Als Folge des Iran-Kriegs rechnet die Bundesnetzagentur mit moderaten Preissteigerungen beim Gas. Behördenpräsident Müller sagte dem Redaktionsnetzwerk Deutschland, die Auswirkungen der Krise am Golf spürten alle, die an den Börsen Gas beschaffen müssten. Für die meisten privaten Haushalte gelten demnach zwar Preisgarantien für 12 Monate oder länger, bei den Anschlussverträgen aber seien dann Erhöhungen möglich. Dies sei jedoch nicht in einer Dimension zu erwarten, wie es sie nach dem russischen Angriff auf die Ukraine gegeben habe, so Müller. Er rief dazu auf, sorgsam mit Gas umzugehen. In der ersten Fußball-Bundesliga hat Union Berlin auswärts bei Mainz 05 mit 3:1 gewonnen. Köln dagegen unterlag Heidenheim mit 1:3 und der Hamburger SV besiegte Freiburg mit 3:2. In der zweiten Liga war auch Hertha BSC erfolgreich, 2:1 der Endstand gegen Greuther Fürth. Düsseldorf besiegte Elversberg mit 3:1 und Preußen Münster kam auf ein 1:1 Unentschieden zu Hause gegen Darmstadt.
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1: Die Temperaturen liegen im Moment in Köln und in Bonn bei 9 Grad. 8 messen wir in Hamburg und auch in Bremen. 12 Grad sind es in Berlin und in Dresden. Frankfurt am Main und Stuttgart 13 Grad. München 11, Erfurt 12 und Münster 7 Grad. Über den Süden und Südosten Deutschlands zieht heute teils starke Bewölkung. Im Tagesverlauf kann es teils kräftige Gewitter mit Starkregen geben. Auch vom Westen in den Osten ziehen Regenwolken. Im Nordseeumfeld ist es dagegen zunächst aufgelockert und weitgehend trocken. Aber auch da kann es später Schauer und lokal auch Gewitter geben. Die Höchstwerte liegen vom Oberrhein bis zur Neiße und nach Ostbayern zwischen 15 und 20 Grad. Sonst bei Regen zwischen 8 und 14 Grad maximal.
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1: Ich bin Jerome Nussbaum. Die Fronten im Iran-Krieg bleiben verhärtet, nachdem es Ende vergangener Woche noch nach einer baldigen Einigung zwischen den USA und Teheran ausgesehen hatte, wies US-Präsident Trump nun eine Antwort des Iran auf einen Vorschlag der USA zum Ende des Krieges zurück.
2: Trump nannte die Antwort völlig inakzeptabel, ohne ins Detail zu gehen. Zugleich warf er Teheran eine schon jahrzehntelange Verzögerungstaktik vor. An die Regimevertreter gerichtet fügte er hinzu, so wörtlich, die werden nicht mehr lange lachen. Die iranische Antwort war über den Vermittler Pakistan an Washington weitergeleitet worden. Laut einer iranischen Nachrichtenagentur wurden unter anderem ein Ende des Krieges an allen Fronten, die Aufhebung der Sanktionen gegen Teheran und ein Stopp der Blockade iranischer Häfen genannt. Der Vorschlag aus Washington hatte 14 Punkte umfasst mit dem Ziel, einen Rahmen für zunächst 30 Tage dauernde Verhandlungen zu schaffen und die Schifffahrt auf der Straße von Hormus wiederherzustellen. Noah Ulrich, Redaktion.
1: CSU-Chef Söder hat die vom Bundesrat vorerst gestoppte Entlastungsprämie von bis zu 1000 Euro für endgültig gescheitert erklärt. Er nannte die Prämie in der ARD eine gut gemeinte Idee. Die sei dann aber in der Wirtschaft auf großen Widerstand gestoßen.
3: Außerdem wäre der Steuerausfall bei fast allen Ländern so hoch gewesen, dass keines mehr eine Chance gesehen habe, im Bundesrat zuzustimmen, so Söder. Er sprach sich dafür aus, das für die Maßnahme eingeplante Geld stattdessen in die Einkommenssteuerreform zu investieren. Dazu hatte am Freitag unter anderem Mecklenburg-Vorpommerns Ministerpräsidentin Schwesig aufgerufen. Ihr SPD-Kollege und wirtschaftspolitische Fraktionssprecher Roloff schlug dagegen vor, auch weiterhin über die Prämie als Teil eines Entlastungspaketes zu diskutieren. Kanzler Merz jedoch kündigte Gespräche über andere Möglichkeiten zur Entlastung an. Ulrike Klein, Redaktion.
1: Als Folge des Iran-Kriegs rechnet die Bundesnetzagentur mit moderaten Preissteigerungen beim Gas. Behördenpräsident Müller sagte dem Redaktionsnetzwerk Deutschland, die Auswirkungen der Krise am Golf spürten alle, die an den Börsen Gas beschaffen müssten. Für die meisten privaten Haushalte gelten demnach zwar Preisgarantien für 12 Monate oder länger, bei den Anschlussverträgen aber seien dann Erhöhungen möglich. Dies sei jedoch nicht in einer Dimension zu erwarten, wie es sie nach dem russischen Angriff auf die Ukraine gegeben habe, so Müller. Er rief dazu auf, sorgsam mit Gas umzugehen. In der ersten Fußball-Bundesliga hat Union Berlin auswärts bei Mainz 05 mit 3:1 gewonnen. Köln dagegen unterlag Heidenheim mit 1:3 und der Hamburger SV besiegte Freiburg mit 3:2. In der zweiten Liga war auch Hertha BSC erfolgreich, 2:1 der Endstand gegen Greuther Fürth. Düsseldorf besiegte Elversberg mit 3:1 und Preußen Münster kam auf ein 1:1 Unentschieden zu Hause gegen Darmstadt.
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1: Die Temperaturen liegen im Moment in Köln und in Bonn bei 9 Grad. 8 messen wir in Hamburg und auch in Bremen. 12 Grad sind es in Berlin und in Dresden. Frankfurt am Main und Stuttgart 13 Grad. München 11, Erfurt 12 und Münster 7 Grad. Über den Süden und Südosten Deutschlands zieht heute teils starke Bewölkung. Im Tagesverlauf kann es teils kräftige Gewitter mit Starkregen geben. Auch vom Westen in den Osten ziehen Regenwolken. Im Nordseeumfeld ist es dagegen zunächst aufgelockert und weitgehend trocken. Aber auch da kann es später Schauer und lokal auch Gewitter geben. Die Höchstwerte liegen vom Oberrhein bis zur Neiße und nach Ostbayern zwischen 15 und 20 Grad. Sonst bei Regen zwischen 8 und 14 Grad maximal.
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4: Ich wünsche euch einen richtig guten Montagmorgen und begrüße euch herzlich in der neuen Woche, die ja eine kurze Woche ist. Ja Mensch, Himmelfahrt am Wochenende, freuen wir uns drauf. Ich hoffe, ihr könnt am Brückentag darüber hinaus freinehmen und ein richtig langes Wochenende genießen. Und auf dem Weg dahin habe ich ein bisschen was ganz Schickes für uns in die Playlist gepackt. Unter anderem jetzt den Hit hier. Need to Breathe zusammen mit Lauren Daigle. Ich finde, genau so kann der gute Start in die neue Woche gelingen. Hier ist Hard Love für euch. Moin!

0: Nach sieben. Hier ist ERF Yes an einem fantastischen Montag. Und jetzt mal ganz ehrlich, wie stellt ihr euch Gott gerade vor? Ja, zum Beispiel, wenn ihr gerade mal Mist gebaut habt, vielleicht den Teil falschen Ton angeschlagen habt. Oder, um es mal im Beispiel eines Kindes zu bringen, wenn ihr zu viel gezockt habt oder dabei dann auch noch zu wenig geschlafen. Wie reagiert Gott da? Schaut er dann weg? Runzelt er die Stirn? Sagt er, na, haben wir da nicht schon vorher drüber gesprochen? Der Song, den ihr jetzt gleich hört, der sagt, nein, nicht, weil ihr so toll seid, sondern weil Gott euch durch eine ganz andere Brille sieht und durch ganz andere Maßstäbe bewertet. Klingt nach einer guten Nachricht, oder? Ist auch eine. Hier sind die Highlights des Textes von Richland mit God is in a good mood.
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2: Ich glaube, hier muss mal jemand die Wahrheit hören. Gott ist nicht böse auf dich. Er schaut nicht stirnrunzelnd von oben auf dich herab. Es geht ihm auch nicht darum, was du tust, sondern darum, von wem du dich abhängig gemacht hast. Hier kommt die Botschaft, die dich frei macht. Wenn er dich ansieht, dann freut er sich, dich zu sehen. Richland, Good Mood.
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0: Gott hat gute Laune, wenn er dich sieht. Was für eine schöne Zusage auf den Montag. Die kommt von Richlin und ist manifestiert im Song Good Mood, habt ihr gerade gehört, bei ERF Yes.
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0: Sam Bowman mit Eldorado um 7:30.
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0: Stellt euch vor, ihr kauft Kaffee im Supermarkt und dadurch landet Geld bei einer Kaffeebäuerin in Kolumbien, die damit ihre Kinder zur Schule schicken kann. Klingt völlig logisch, oder? Also fast schon selbstverständlich. Aber genau das war es eben ganz lange Zeit nicht, beziehungsweise ist es an vielen Stellen immer noch nicht. Und umso schöner sind diese Entwicklungen, die ich euch jetzt vorstellen möchte. 2025 haben wir in Deutschland nämlich erstmals mehr als 3 Milliarden Euro für fair gehandelte Produkte ausgegeben. Das sind knapp 9% mehr als im Vorjahr. Pro Kopf fast 40 Euro für Kaffee, Kakao, Bananen und Blumen. Das Bemerkenswerte ist, dass das in einer Zeit passiert, in der viele gerade aufs Geld schauen. Ne? Steigende Preise, schwache Kauflaune und trotzdem entscheiden sich Menschen ganz bewusst für mehr Gerechtigkeit im Einkaufskorb. Das Geld kommt da an, wo es wirklich gebraucht wird. In der Bibel lese ich, was ihr dem geringsten meiner Geschwister getan habt. Das habt ihr mir getan. Und vielleicht ist ein fairer Kaffee am Morgen genau das. Eine kleine Geste mit großer Wirkung.
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0: Mit dem fairen Start in den Montagmorgen. Ich freue mich, dass ihr ERF Yes eingeschaltet habt. Mich mitnehmt dahin, wo ihr unterwegs seid. Und ich drück Play bei der schönsten Popmusik. Jetzt von Pat Barrett. Every Good Thing.

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2: Ich glaube, hier muss mal jemand die Wahrheit hören. Gott ist nicht böse auf dich. Er schaut nicht stirnrunzelnd von oben auf dich herab. Es geht ihm auch nicht darum, was du tust, sondern darum, von wem du dich abhängig gemacht hast. Hier kommt die Botschaft, die dich freimacht. Wenn er dich ansieht, dann freut er sich, dich zu sehen. Richlin, Good Mood.
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2: Ich bin Jerome Nussbaum. Die erst vor einem Monat von der Bundesregierung beschlossene Entlastungsprämie von 1000 Euro wird offenbar doch nicht kommen. Nachdem der Bundesrat sie am Freitag gestoppt hatte, bezeichnete sie CSU-Chef und Bayerns Ministerpräsident Söder am Abend in der ARD als endgültig gescheitert.
3: Ich glaube, die ist vom Tisch. Es war eine gut gemeinte Idee. Es hat sich dann aber in den Tagen danach gezeigt, dass sie in der Wirtschaft auf großen Widerstand gestoßen ist. Ich rate davon ab. Bin ja der einzige Ländervertreter im Koalitionsausschuss. Mein Rat ist dringend davon abzulassen. Lieber zu überlegen, dass man was Sinnvolleres tut. Und zwar dieses vermeintliche, jetzt doch sehr viele Geld, das es gewesen wäre, dann in eine wirklich richtige und gute Einkommensteuerreform zu stecken. Davon haben alle mehr.
2: Teile der SPD setzen dagegen weiterhin auf die Prämie, bringen aber auch erneut eine Reichensteuer ins Gespräch. Morgen soll im Koalitionsausschuss über mögliche Entlastungsmaßnahmen beraten werden. Ein Vorschlag des russischen Präsidenten Putin, Altkanzler Schröder als Vermittler im Ukraine-Krieg einzusetzen, sorgt für Diskussionen. In Regierungskreisen ist von einem Scheinangebot die Rede. Allerdings gibt es in der SPD nicht nur Widerstand.
4: Der außenpolitische Sprecher in der Bundestagsfraktion Ahmetovic sagte dem Spiegel dazu, jedes Angebot müsse ernsthaft geprüft werden. Man könne nicht akzeptieren, dass allein die USA und Russland über die Zukunft der Ukraine und die Sicherheit Europas entscheiden. Sein Parteikollege Roth sprach im Tagesspiegel dagegen von einem Affront gegenüber den USA und einem durchsichtigen Manöver. Und Grünen-Fraktionschefin Hasselmann bezeichnete Putins Aussage als abwegig. Sie fordert, den Vorschlag entschieden zurückzuweisen. Ulrike Klein, Redaktion.
2: Die Bundesregierung sucht offenbar nach Ersatz für die Marschflugkörper, die nach den Worten von US-Präsident Trump nun doch nicht nach Deutschland kommen sollen. Nach Informationen der Welt wird geprüft, ob ein deutsch-amerikanisches Joint Venture die Tomahawk-Waffensysteme produzieren könnte. Das heißt auch, Deutschland könnte in der Türkei Raketen mit mittlerer und großer Reichweite kaufen, als Übergangslösung, bis Deutschland mit europäischen Partnern eigene Raketen entwickelt hat. Das vom Hunter-Virus betroffene Kreuzfahrtschiff liegt jetzt vor Teneriffa. Von dort aus werden alle Passagiere ausgeflogen. Einige Deutsche sind inzwischen zurück in ihre Heimat. Sie wurden nach der Landung in Eindhoven in den Niederlanden unter anderem von Feuerwehren aus Essen und Dortmund abgeholt und weiter in die Uniklinik nach Frankfurt gebracht. Dafür sind spezielle Infektionsrettungswagen im Einsatz. Ein Passagier soll auf die Berliner Charité verlegt werden. Der Patient muss in Quarantäne, obwohl er derzeit keine Symptome zeigt. In der ersten Fußball-Bundesliga hat Union Berlin auswärts bei Mainz 05 mit 3:1 gewonnen. Köln unterlag dagegen Heidenheim mit 1:3 und der HSV besiegte Freiburg mit 3:2. In der zweiten Liga war auch Hertha BSC erfolgreich, 2:1 der Endstand gegen Greuther Fürth. Düsseldorf besiegte außerdem Elversberg mit 3:1 und Preußen Münster trennte sich von Darmstadt 1:1 unentschieden.
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2: Wir schauen auf die aktuellen Temperaturen. Köln und Bonn 8 Grad, Hamburg ebenfalls 8, Bremen 7 Grad. In Berlin messen wir 13, in Dresden 14, Frankfurt am Main 13 Grad, Stuttgart 14, München 12, Erfurt 14 Grad und Münster 7. Über den Süden und Südosten Deutschlands zieht heute teils starke Bewölkung. Im Tagesverlauf kann es teils kräftige Gewitter mit Starkregen geben. Auch vom Westen in den Osten ziehen Regenwolken. Im Nordseeumfeld ist es dagegen zunächst aufgelockert und weitgehend trocken. Aber auch da kann es später Schauer und lokal auch Gewitter geben. Die Höchstwerte liegen vom Oberrhein bis zur Neiße und nach Ostbayern zwischen 15 und 20 Grad. Sonst bei Regen zwischen 8 und 14 Grad maximal.
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5: Ja, schönen guten Tag. Da sind wir wieder. Habt ihr mich vermisst in der letzten halben Stunde? Ich kann's verstehen. Ich war da und doch nicht da. Ich habe hier ganz tolles Programm gemacht, aber ihr hattet gar nichts davon. Aber es war richtig schön gerade zu sehen, wie in der Redaktion draußen gerade ganz viele Leute ganz beglückt aufgesprungen sind, als sie gehört haben, ERF Yes mit Julian Schnaubelt. Also entweder liegt's einfach an mir, das könnte natürlich gut sein, oder es ist tatsächlich so, dass wir jetzt diese Sendung weiter gemeinsam verbringen können und ihr nicht einen Song nach dem anderen habt und mir bei WhatsApp schreibt, Moment mal, den haben wir doch eben erst gehört. Das ist nämlich Eveline aufgefallen aus der Schweiz. 0160 44 55 006, das ist die Nummer eures Vertrauens. Herzliche Einladung, immer mal eine WhatsApp rauszuschicken, wenn euch was auffällt, wenn euch was gefällt oder wenn ihr merkt, da scheint was nicht zu stimmen, weil das bringt uns natürlich auch auf die richtige Spur hier im Studio. So, jetzt aber genug von mir, jetzt zurück zur schönsten Popmusik. Jenna Rain spiele ich euch zum Start in die 8 Uhr Stunde am Montagmorgen. Das ist Talk of the Town.

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So schön. Cochrane & Company, What the Grace Can Do, um 11 Minuten nach 8 bei ERF. Yes. Für den guten Start in die neue Woche.

Musik kann er einfach. Matt Maher, Gonna Be Alright, neuer Hit hier auf der ERF Yes Playlist. Ich glaube, der könnte mich in Zukunft bei meinen Marathon-Vorbereitungen unterstützen. Der hat so eine ganz gute Schlagzahl, das trifft dann meine Schrittfrequenz. Und dann bin ich ganz flott und lässig unterwegs. Gefällt mir gut. Ja, übrigens, laufen. Ich war am Wochenende mal wieder laufen und plötzlich passiert das. Da liegen 10 Euro einfach so vor mir auf der Straße. Oh, ein 10-Euro-Schein. Ich konnte es kaum glauben. Ich weiß nicht, wann ich das letzte Mal in meinem Leben Geld gefunden habe. Das sind dann ja dann immer mal so irgendwie 5-Cent-Münzen, die dann rumliegen. Aber gleich 10 Euro. Wow, wow, wow, wow, wow. Ich habe mich natürlich erstmal umgeguckt, ob irgendjemand da ist, der die gerade verloren haben könnte. Hab niemanden gesehen. Hab noch kurz gewartet, ob irgendwie jemand hektisch aus irgendeiner Richtung angerannt kommt. Das war auch nicht der Fall. Also habe ich das Geld kurzerhand irgendwann eingesteckt und bin dann locker weitergelaufen. Ich meine, es war ja ganz klar ein Geschenk des Himmels, oder? Also ich hatte den Eindruck, Gott wollte an der Stelle, dass ich an diesem Tag einfach mal einen Döner esse. Da bin ich mir ziemlich sicher. Habe ich dann übrigens auch gemacht. Ganz anders sieht das Ganze aber zum Beispiel an der Supermarktkasse aus, ne? Wenn man da plötzlich zu viel Geld bekommen hat. Weil da gibt's ja einen ganz klaren Absender, der das Geld einem ja wirklich in die Hand gedrückt hat. Und dann schaut man sich vielleicht die Kassiererin an und die Kassiererin schaut einen an und im Raum steht die Frage, sag ich was oder nicht? Ich meine, wer noch mit Bargeld bezahlt, der kennt diesen Moment wahrscheinlich. Und unser Spruch des Tages für heute, der trifft genau in diese Situation rein. Bleibt dran, hört rein nach Sophia mit Erst, wenn die Sterne.

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2: Stell dir vor, du stehst an der Kasse im Supermarkt. Es ist voll, alles läuft routiniert. Doch plötzlich merkst du, du hast zu viel Rückgeld bekommen. Für einen kurzen Moment stehst du vor der Entscheidung, sagst du was? In der Bibel steht ein Versprechen für solche Situationen. Wer ehrlich ist, dem wird immer geholfen. Vielleicht schaut niemand hin. Vielleicht wäre es einfacher, nichts zu sagen. Aber genau hier wird sichtbar, was in uns steckt. Ehrlichkeit kostet manchmal etwas. Aber sie schafft Vertrauen, Klarheit und inneren Frieden. Wie hättest du reagiert? Wie gut bist du auf solche Momente vorbereitet? Vielleicht ist heute eine gute Gelegenheit, das ganz praktisch werden zu lassen. Triff eine bewusste Entscheidung, auch in kleinen Dingen ehrlich zu sein. Selbst dann, wenn es keiner merkt. Genau darin liegt oft der größte Unterschied.
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0: Why Should I Worry? Um kurz vor 8:30 bei ERF. Yes, und das kann bei uns nur eins heißen, diese Uhrzeit. Es wird Zeit für eine gute Nachricht und die kommt gleich aus Frankreichs Universitäten. Bleibt dran, nach einem Song erfahrt ihr mehr.
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0: Promise of the Lord mit Himmelreich um 8:30.
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0: Gute Nachrichten habe ich jetzt für euch aus Frankreich, Mensas für Studierende. Da gibt es nämlich eine komplette Mahlzeit ab sofort für nur einen Euro. Und das nicht nur für die Leute mit Stipendium, nicht nur für die mit wenig Geld auf dem Konto, sondern für einfach alle. Wie cool ist das? Wie France 24 berichtet, hat die französische Regierung die 1-Euro-Mahlzeit in Hochschulmensen landesweit eingeführt. Hochschulminister Baptiste nennt das, Zitat, eine kleine interne Revolution. Und ich finde, genau das ist es auch. Denn der Hintergrund hinter der ganzen Sache ist ziemlich ernüchternd. Fast die Hälfte aller Studierenden in Frankreich hat laut einer Umfrage aus diesem Jahr schon mal aus Geldmangel auf Essen verzichtet. 23% sogar mehrmals im Monat. Und das ist ein echtes Problem. Und darauf gibt's jetzt eben eine richtig gute Antwort. 120 Millionen Euro stellt der Staat bis 2027 bereit, damit das klappt. Damit niemand mehr zwischen Miete und Mittagessen abwägen muss. Ich finde, manchmal ist die beste Nachricht des Tages ganz einfach jemand, der hinschaut und dann auch entsprechend handelt. Und genau das hat Frankreichs Regierung für Studierende getan. Und das feiere ich.
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0: Und wisst ihr, was ich auch feiere? Dass wir gemeinsam in die neue Woche reinstarten. Es ist eine kurze Woche, Himmelfahrt steht vor der Tür und das bedeutet nur 3 Tage, dann ist Feiertag. Und wer einen Brückentag genommen hat, der hat dann sogar 5 Tage am Stück frei. Ich hoffe, ihr profitiert davon, euch geht's genau so und ihr könnt das richtig genießen. Auf dem Weg dahin, schaffen wir auch noch das bisschen Wegstrecke, oder? Ich denke doch. Jonas Brothers spiele ich euch als kleinen Motivationsboost für den Montagmorgen. Hier sind sie mit I Can't Lose.

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Ellie Holcomb. Da muss man hinten raus ein bisschen leiser sprechen, sonst erschreckt sich ja jeder. Ja, man ist irgendwie so in Gedanken verloren und versunken. Und dann will man da nicht plötzlich einfach rausgerissen werden. Ich glaube, in Gedanken versunken war übrigens auch Ada Sachi in den letzten 123 Stunden zurückgerechnet seit gestern Abend. Irre, irre, irre, irre. Vielleicht habt ihr es mitbekommen, was dieser Berliner Extremsportler geschafft hat. Es ist eine Leistung, die schwer in Worte zu fassen ist oder auch schwer zu beschreiben ist. Ihr könnt euch ja mal Folgendes vorstellen. Ihr fahrt 600 Kilometer mit dem Auto. Das ist ja so eine Strecke, da würde man sagen, boah, das muss sich schon richtig lohnen. Also 600 Kilometer, da erwarte ich mindestens eine Woche Urlaub hinten dran, die ich dann dafür bringe, damit sich diese Fahrt lohnt. Ne? Nur mal als Beispiel. Und Ada Sachi ist diese 600 Kilometer einfach gelaufen. Ganz nach dem Motto, der Weg ist das Ziel. Er hat zwar sein Zeitziel, was er sich gesetzt hatte, nicht einhalten können, aber er ist angekommen. 600 Kilometer zu Fuß. Und ich finde, aus diesem extremen Moment, aus dieser extremen Leistung, können wir ein bisschen was fürs eigene Leben mitnehmen. Und das geht weit über Eigenmotivation und Durchhaltevermögen hinaus. Was es für mich ist, bleibt dran. Ich erzähle euch mehr nach zwei Songs bei ERF Yes.

Kopfkino bei ERF. Yes. Stellt euch das mal vor. Ihr steht am tiefsten Punkt Nordamerikas, im Death Valley. Die Sonne brennt, der Asphalt glüht und vor euch liegen 600 Kilometer Wüste. Ihr wollt bis nach Los Angeles und zwar zu Fuß. Absolut irre, wenn ihr mich fragt. Absolut irre. Wer nimmt sich sowas vor? Ich kann euch die Frage beantworten. Es ist Ada Sarchi. Der hat das bis gestern Abend gemacht. Der ist Berliner Extremsportler und wollte die Strecke in nur 96 Stunden durchziehen. Also 600 Kilometer in 4 Tagen. Ununterbrochen. Am Ende hat er sein Ziel nicht erreicht. Er hat die 96 Stunden nicht einhalten können, sondern 123 Stunden gebraucht, aber dabei knapp 600 Kilometer zurückgelegt. Es ist ein bisschen mehr geworden am Ende. An der Ziellinie ist er dann weinend seiner Mama in die Arme gefallen und der erste Satz nach 5 Tagen Wüste war: Mama, es wird Zeit für ein Eis. Ach, komm schon, echt. Es ist der Hammer, wirklich. Also ich bin komplett baff. Was ist der menschliche Körper bitte für ein Wunderwerk, oder? Also das hat sich Gott richtig krass ausgedacht. Und ich finde, das Ganze ist ein irrwitziger Motivationsschub. So nach dem Motto, ich kann alles schaffen, wenn ich nur will. Das würde ich komplett so unterschreiben. Aber gleichzeitig denke ich, dass ich genau dabei auch völlig entspannt sein darf. Ich habe das nämlich in meinem Leben ganz ähnlich erlebt. Ich bin keine 600 Kilometer gelaufen in 123 Stunden, aber ich hatte ein Ziel vor Augen und da habe ich zu Gott gesagt, hey, wenn du willst, dass ich das schaffe, dass ich diesen Wunsch erfülle, den du in mein Herz gesät hast, dann musst du auch dafür sorgen, dass ich das Richtige zur richtigen Zeit habe. Um mal im Bild zu bleiben, für Ada würde das vielleicht heißen, die passenden Laufschuhe zu haben oder die passende Crew im Hintergrund. Und mit diesem Vertrauen habe ich dann genau eine einzige Sache gemacht. Ich bin losgelaufen. Ich habe einfach mal gemacht. Und in meiner Hand liegt nicht, wann irgendetwas passiert oder wann ein Ziel erreicht wird, aber ich kann im Vertrauen losgehen, dass Gott die Lage im Griff hat und kann darüber mit ihm im Gespräch bleiben. In Prediger in der Bibel steht, alles hat seine Zeit. Alles Vornehmen hat seine Stunde. Und ich glaube, was wir von Ada Sarchi lernen können, ist, dass wir genau eins tun können. Einfach mal loslaufen.

0: Wir sind geboren, um zu laufen. Das sind Apollo LTD mit Run bei ERF Yes.
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1: Ich bin Jerome Nussbaum. Die erst vor einem Monat von der Bundesregierung beschlossene Entlastungsprämie von 1.000 Euro wird offenbar doch nicht kommen. Nachdem der Bundesrat sie am Freitag gestoppt hatte, bezeichnete sie CSU-Chef und Bayerns Ministerpräsident Söder am Abend in der ARD als endgültig gescheitert.
2: Ich glaube, die ist vom Tisch. Es war eine gut gemeinte Idee. Es hat sich dann aber in den Tagen danach gezeigt, dass sie in der Wirtschaft auf großen Widerstand gestoßen ist. Ich rate davon ab. Bin ja der einzige Ländervertreter im Koalitionsausschuss. Mein Rat ist dringend davon abzulassen. Lieber zu überlegen, dass man was Sinnvolleres tut. Und zwar dieses vermeintliche, jetzt doch sehr viele Geld ist es gewesen wäre, dann in eine wirklich richtige und gute Einkommensteuerreform zu stecken. Davon haben alle mehr.
1: Teile der SPD setzen dagegen weiterhin auf die Prämie, bringen aber auch erneut eine Reichensteuer ins Gespräch. Morgen soll im Koalitionsausschuss über mögliche Entlastungsmaßnahmen beraten werden. Ein Vorschlag des russischen Präsidenten Putin, Altkanzler Schröder als Vermittler im Ukraine-Krieg einzusetzen, sorgt für Diskussionen. In Regierungskreisen ist von einem Scheinangebot die Rede. Allerdings gibt es in der SPD nicht nur Widerstand.
3: Der außenpolitische Sprecher in der Bundestagsfraktion, Ahmetovic, sagte dem Spiegel dazu, jedes Angebot müsse ernsthaft geprüft werden. Man könne nicht akzeptieren, dass allein die USA und Russland über die Zukunft der Ukraine und die Sicherheit Europas entscheiden. Sein Parteikollege Roth sprach im Tagesspiegel dagegen von einem Affront gegenüber den USA und einem durchsichtigen Manöver. Und Grünen-Fraktionschefin Hasselmann bezeichnete Putins Aussage als abwegig. Sie fordert, den Vorschlag entschieden zurückzuweisen. Ulrike Klein, Redaktion.
1: Die Bundesregierung sucht offenbar nach Ersatz für die Marschflugkörper, die nach den Worten von US-Präsident Trump nun doch nicht nach Deutschland kommen sollen. Nach Informationen der Welt wird geprüft, ob ein deutsch-amerikanisches Joint Venture die Tomahawk-Waffensysteme produzieren könnte. Es heißt auch, Deutschland könnte in der Türkei Raketen mit mittlerer und großer Reichweite kaufen, als Übergangslösung, bis Deutschland mit europäischen Partnern eigene Raketen entwickelt hat. Das vom Hunter-Virus betroffene Kreuzfahrtschiff liegt jetzt vor Teneriffa. Von dort aus werden alle Passagiere ausgeflogen. Einige Deutsche sind inzwischen zurück in ihre Heimat. Sie wurden nach der Landung in Eindhoven in den Niederlanden unter anderem von Feuerwehren aus Essen und Dortmund abgeholt und weiter in die Uniklinik nach Frankfurt gebracht. Dafür sind spezielle Infektionsrettungswagen im Einsatz. Ein Passagier soll auf die Berliner Charité verlegt werden. Der Patient muss in Quarantäne, obwohl er derzeit keine Symptome zeigt. In der ersten Fußball-Bundesliga hat Union Berlin auswärts bei Mainz 05 mit 3:1 gewonnen. Köln unterlag dagegen Heidenheim mit 1:3 und der HSV besiegte Freiburg mit 3:2. In der zweiten Liga war auch Hertha BSC erfolgreich, 2:1 der Endstand gegen Greuther Fürth. Düsseldorf besiegte außerdem Elversberg mit 3:1 und Preußen Münster trennte sich von Darmstadt 1:1 unentschieden.
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1: Wir schauen auf die aktuellen Temperaturen. Köln und Bonn 8 Grad, Hamburg ebenfalls 8, Bremen 7 Grad, in Berlin messen wir 13, in Dresden 14, Frankfurt am Main 13 Grad, Stuttgart 14, München 12, Erfurt 14 Grad und Münster 7. Über den Süden und Südosten Deutschlands zieht heute teils starke Bewölkung. Im Tagesverlauf kann es teils kräftige Gewitter mit Starkregen geben. Auch vom Westen in den Osten ziehen Regenwolken. Im Nordseeumfeld ist es dagegen zunächst aufgelockert und weitgehend trocken. Aber auch da kann es später Schauer und lokal auch Gewitter geben. Die Höchstwerte liegen vom Oberrhein bis zur Neiße und nach Ostbayern zwischen 15 und 20 Grad. Sonst bei Regen zwischen 8 und 14 Grad maximal.
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4: So, ich habe jetzt gerade mal hier das Wässerchen wieder voll gemacht und einen neuen Kaffee geholt. Ich bin bereit für die 9 Uhr Stunde. Ich hoffe, euch geht's genauso. Und falls es noch nicht so sein sollte, wird's aber jetzt. Denn mit Evan Aguirre und Chucky Velasquez kann der Start in den Montag nur gelingen. Hier

1, 2, 3, 4, 5, 6, 7. 7! Ja, 7 Songs sind hier drin, sehe ich. Und die kommen alle von einem gewissen Torrin Wells. Der macht Spaß. Oh, Citizen of Heaven, liebe ich. Ja, Torrin Wells, 7 Songs bei uns im sogenannten Goldtopf, die da drin sind. Das sind so die beliebtesten Songs überhaupt bei uns auf der Playlist. So die Schätzchen, wo man sagt, ah, oh, nee, den können wir nicht aussortieren, der muss hier noch erhalten bleiben. Ja, und da liefert einer der Kings of Pop, so würde ich ihn bezeichnen, eben 7 Songs. Und ich bin gespannt, ob es in Zukunft noch viel mehr werden können, denn Torrin Wells hat ein neues Album rausgebracht. Ich kann euch sagen, ich freue mich wie ein Schnitzel und hoffe zutiefst nicht enttäuscht zu werden, lieber Torrin. Wir hören rein ins Album der Woche nach 2 Songs. Oh, es wird aufregend.

0: Herzlich willkommen euch zum Album der Woche mit Mona und Julian. Wir freuen uns mega, denn diese Woche geht's heiß her auf der Playlist. Er ist nämlich einer der beliebtesten Künstler weltweit. Die Rede ist von Torrin Wells.
1: Der geht schon vorwärts, richtig, oder? Richtig nice. Ich mag den richtig gerne. Also sowohl die Musik als auch Torrin Wells, ja, der ja einer der meistgestreamtesten christlichen Künstler weltweit ist. Ich finde es unglaublich. Der hat 1,6 Milliarden Streams, 11 Grammy-Nominierungen, 7 Nummer-1-Hits. Also eins ist klar, so Musik kann er. Mhm. Und wie? Mit Breathe On It liefert uns jetzt inzwischen sein 4. Studioalbum, das gleichzeitig auch sein größtes ist. Denn wir dürfen uns auf insgesamt 16 Songs freuen.
0: Wow, also so viel Musik auf nur einer Platte, das ist ja im Jahr 2026 absolut das nicht mehr Besonderes. Die Norm. Ne? Mona, ich finde, der Titel macht ein bisschen neugierig. Breathe On It, also atme darauf. Ich finde, das Ding...

0: mega merkwürdig.
1: Auf jeden Fall, gerade wenn man es so ins Deutsche übersetzt, klingt das ungewöhnlich und ein bisschen sperrig. Aber wenn man sich die Lyrics vom Titelsong, also von Breathe On It, anschaut, dann versteht man sofort, was gemeint ist. Nämlich eine Bitte an den Heiligen Geist, der ja auch als der Atem Gottes beschrieben wird, dass er alles ausfüllt und neu lebendig macht. Also kein toter Glaube, der leer ist, sondern der von Feuer und von Leidenschaft erfüllt wird, von einem Leben und Glauben, der für Gott brennt.
0: Klingt nach einem tiefen Gebet, das Torrin Wells da singt. Ich finde, da bekommt man doch gleich ein Stück weit mit, wofür er seine Musik schreibt, oder?
1: Ja, finde ich auch. Torrin Wells ist ja Pastor und Gründer der Whitestone-Gemeinde in Texas. Er liebt Gemeinschaft und er liebt es, mit Menschen zusammenzukommen, um zu singen, zu beten und zu hoffen. Und darum dreht sich das Album um Gemeinschaft, um Kirche, das Miteinander von Menschen, die gemeinsam glauben. Das Ganze gibt es musikalisch eingebettet in einen Sound von Gospel und Pop und R&B. Und ich will nicht zu viel verraten, aber wir dürfen uns darüber hinaus auf einige namenhafte Gastauftritte auf dem Album freuen.
0: Das tun wir. Ich bin schon ein bisschen aufgeregt. Aber jetzt würde ich sagen, hören wir erstmal rein in den Titelsong des Albums. Das ist für euch Torrin Wells bei ERF Yes mit Breathe On It, dem Album der Woche.

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0: hört sich ein bisschen an, als würden die den Mond anheulen. Van Buren und Cecily da am Ende, Tried and True, bei ERFYES um 9:30.
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0: Ist jetzt eine ganz schön steife Brise, würde ich mal sagen. Huiuiui, ja, der Gardasee, der atmet nämlich wieder. Und wenn ihr gerade denkt, warum ist der Schnaubel so poetisch, dann kann ich euch sagen, das ist wortwörtlich gemeint. Die Funke Mediengruppe berichtet, der Gardasee hat sich am Anfang April vollständig durchmischt. Und das zum ersten Mal seit 20 Jahren. Das heißt, sauerstoffreiches Wasser ist in bis zu 270 Meter Tiefe gesunken. Nährstoffreiches Tiefenwasser ist dafür nach oben gestiegen, also der See hat einmal wirklich tief durchgeatmet. Warum ist das jetzt so besonders, fragt ihr euch vielleicht. In Seen ist das Ganze so, dass warmes Wasser oben ist, das kalte Wasser unten. Ich denke, soweit so klar. Und diese Wasserschichten, die vermischen sich nicht einfach so. Wenn das aber zu lange so bleibt, dann wird es in der Tiefe sauerstoffarm und oben im Gegensatz zu nährstoffarm. Und das ist für das ganze Ökosystem ein echtes Problem. Jetzt ist natürlich die große Frage, wie ist das passiert? Was hat das möglich gemacht? Und ich kann euch sagen, einfach die Schöpfung selbst. Ein kräftiger Nordwind zur richtigen Zeit mit den richtigen Temperaturen. Kurzum, die Natur hat sich im perfekten Timing selbst geholfen. Am Bodensee hat das übrigens im 8. Jahr in Folge nicht geklappt. Und umso mehr ist der Gardasee gerade ein kleines Zeichen dafür, dass es doch noch geht. Die Natur kann sich eben erholen. Und manchmal brauchst du dafür einfach nur eine kleine, aber steife Brise.
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dieser guten Nachricht schicke ich euch doch liebend gern in den Montagmorgen. Ich werfe mal einen kleinen Blick auf die Playlist und hier ist ein Song, den schleppe ich schon den ganzen Morgen mit mir rum, kann ich euch sagen. Ich wollte ihn unbedingt spielen, aber er hat noch nicht so richtig reingepasst und umso mehr freue ich mich, dass jetzt der Zeitpunkt gekommen ist, wo ich ihn reingezogen habe und sage, so, jetzt aber. So, Delia, für euren guten Montagmorgen mit Meet You. 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

gleich 20 vor 10 am Montagmorgen und an alle Montagmuffel da draußen. Wisst ihr, warum ich den Montag total mag? Weil Montag bedeutet, dass es bei ERF Yes ein bisschen neue Musik auf der Playlist gibt. Jawohl! Und es gibt einen neuen Künstler, den ich total feiere, habe ich ganz zufällig auf Instagram gefunden. BAC heißt er. Und ich konnte die Musikredaktion überzeugen. Beziehungsweise BAC konnte die Musikredaktion überzeugen. Und das bedeutet, er wird in Zukunft Songs hier zur Playlist beisteuern. Wer ist BAC? Worum geht's in seinem Song? All das und viel mehr erfahrt ihr gleich hier bei uns.

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1: Ihr hört ERF Yes am Montag. Und machen wir uns nichts vor, an dieser Stelle im Leben sind wir nur ein einziges Mal. Sowieso, wenn wir das Ganze noch größer aufziehen, wir sind nur ein einziges Mal hier auf dieser Welt. Und wenn man da mal aufs Leben schaut, ist, glaube ich, die schönste Zeit genau die, die wir mit anderen verbracht haben, die wir mit anderen teilen. Und genau davon singt auch BAC von echter Gemeinschaft, von Quality Time. Und ich finde, das klingt immer relativ einfach, wenn man das ausspricht. Und trotzdem erwische ich mich immer wieder dabei, dass ich irgendwie mich gestresst habe, dass ich 1000 Termine habe. Und wenn ich gerade keine habe, dann hänge ich irgendwie am Smartphone rum und verdaddel meine Zeit. Das ist nicht so richtig sinnvoll, ist mein Eindruck. Die Bibel kennt sogar schon diese Spannung. Im Psalm 90 steht beispielsweise: Mach uns bewusst, wie kurz das Leben ist, damit wir unsere Tage weise nutzen. Und weise nutzen heißt entscheiden, was wirklich wichtig ist. Und ich glaube, es ist wirklich die Zeit, die wir anderen schenken. Denn davon profitieren irgendwie beide Seiten. Das gilt für die Menschen um uns herum, genauso wie für die Beziehung mit Gott. Manchmal reicht ein Anruf, ein Kaffee oder einfach 5 Minuten Stille. Also, wie sieht's aus? Gibt's jemanden, dem ihr heute noch ein bisschen Zeit schenken wollt? Könnt ihr drüber nachdenken bei einem neuen Song auf der Playlist. Hier ist BAC zusammen mit Alfons und dem Hit In der Zeit verlieren. Hört ihr bei ERF Yes. 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
2: Lass mal bleiben hier.

Ob das Zusage steht, er sieht euch. Da, wo ihr seid. ERF Yes im Ohr. Und damit geht diese Morning Show dem Ende entgegen. Ich wünsche euch jetzt noch einen gesegneten Tag. Denkt dran, heute ist ein guter Tag, um einen guten Tag zu haben. Und wir hören uns morgen wieder, wenn ihr mögt, am Mikrofon bei Julian Schnaubelt. Ciao.

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2: Ich bin Jerome Nussbaum. Bundesverteidigungsminister Pistorius ist am Morgen zu einem Besuch in der Ukraine eingetroffen. Es geht in Kiew um den Ausbau der Rüstungskooperation, konkret um Hightech-Waffen.
3: Laut Pistorius steht die gemeinsame Entwicklung unbemannter Waffensysteme aller Reichweiten im Mittelpunkt. Das betrifft etwa die Fähigkeit, Angriffsziele weit im Hinterland eines gegnerischen Landes zerstören zu können. Nach eigenen Worten hält es Pistorius für nötig, gerade im Bereich der weitreichenden Waffen noch sogenannte Fähigkeitslücken der europäischen NATO-Partner zu schließen. Um einen Mangel an weitreichenden Waffen auszugleichen, hat die Ukraine in der Abwehr gegen Russland umfangreiche Eigenentwicklungen gemacht. Inzwischen gilt die Ukraine als ein weltweit führendes Land beim Einsatz von Drohnen. Ulrike Klein, Redaktion.
2: Das Hunter-Virus vom Kreuzfahrtschiff Hondius hat nun auch die USA erreicht. Ein Passagier wurde laut den US-Gesundheitsbehörden positiv auf das Virus getestet, zeige jedoch keine Krankheitssymptome. Ein weiterer Passagier habe leichte Symptome entwickelt, eine Infektion sei aber bisher nicht bestätigt. Gestern hatte auch Frankreich einen möglicherweise infizierten Passagier gemeldet, der auf dem Rückflug Anzeichen für das Hunter-Virus gezeigt habe. Das Schiff wird derzeit vor Teneriffa evakuiert. US-Präsident Trump bereitet seine China-Reise vor. Kurz vorher wollen Vertreter der USA und Chinas noch in Südkorea über strittige Handelsthemen beraten. Aus Peking reist Vizeministerpräsident He morgen mit einer Delegation nach Seoul. US-Finanzminister Bessent will ihn dann übermorgen dort treffen. Im Handelsstreit hatte Trump im vergangenen Jahr die Importzölle für chinesische Waren auf bis zu 145% erhöht. Darauf reagierte Peking mit Gegenzöllen von 125%. Ab Mittwoch wird Trump in China erwartet. Die Fronten im Iran-Krieg bleiben verhärtet. Nachdem es Ende vergangener Woche noch nach einer baldigen Einigung zwischen den USA und Teheran ausgesehen hatte, wies US-Präsident Trump nun eine Antwort des Iran auf einen Vorschlag der USA zum Ende des Krieges zurück.
4: Trump nannte die Antwort völlig inakzeptabel, ohne ins Detail zu gehen. Zugleich warf er Teheran eine schon jahrzehntelange Verzögerungstaktik vor. An die Regimevertreter gerichtet fügte er hinzu, so wörtlich, die werden nicht mehr lange lachen. Die iranische Antwort war über den Vermittler Pakistan an Washington weitergeleitet worden. Laut einer iranischen Nachrichtenagentur wurden unter anderem ein Ende des Krieges an allen Fronten, die Aufhebung der Sanktionen gegen Teheran und ein Stopp der Blockade iranischer Häfen genannt. Der Vorschlag aus Washington hatte 14 Punkte umfasst mit dem Ziel, einen Rahmen für zunächst 30 Tage dauernde Verhandlungen zu schaffen und die Schifffahrt auf der Straße von Hormus wiederherzustellen. Noah Ulrich, Redaktion.
2: Der Berliner Extremläufer Arda ist nach mehr als 5 Tagen und 600 Kilometern am Ziel angekommen. Bis nach Los Angeles schaffte er es allerdings nicht wie geplant in 96 Stunden. Er brauchte gut 123 Stunden für die Strecke.
1: Die Nachrichten wurden bereitgestellt von Radio Aktuell. 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
2: Die Temperaturen liegen im Moment in Köln und in Bonn bei 8 Grad. 8 messen wir auch in Hamburg und in Bremen. 15 sind es in Berlin und in Dresden. Frankfurt am Main 13 Grad, Stuttgart 17, München und Erfurt 15 Grad und Münster 7. Vor allem von Nordrhein-Westfalen bis an die Ostsee und im Südwesten Deutschlands gibt es heute viele Wolken und es ist überwiegend regnerisch. Im Nordseeumfeld ist es dagegen zunächst aufgelockert und weitgehend trocken. Später sind da aber auch noch Schauer und lokal Gewitter möglich. Ähnlich ist es im Süden und Südosten, da lässt sich ab und zu die Sonne blicken. Aber auch da werden teils kräftige Gewitter mit Starkregen erwartet. Die Höchstwerte liegen heute vom Oberrhein bis zur Neiße und nach Ostbayern zwischen 15 und 21 Grad. Sonst ist es eher kühl bei 8 bis 14 Grad maximal.
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1: Nicht die Gesunden brauchen den Arzt, sondern die Kranken. Ich bin gekommen, um Sünder zur Umkehr von ihren Sünden zu rufen und nicht, um meine Zeit mit denen zu verbringen, die sich schon für gut genug halten.
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1: Ich bin Jerome Nussbaum. Bundesverteidigungsminister Pistorius ist am Morgen zu einem Besuch in der Ukraine eingetroffen. Es geht in Kiew um den Ausbau der Rüstungskooperation, konkret um Hightech-Waffen.
2: Laut Pistorius steht die gemeinsame Entwicklung unbemannter Waffensysteme aller Reichweiten im Mittelpunkt. Das betrifft etwa die Fähigkeit, Angriffsziele weit im Hinterland eines gegnerischen Landes zerstören zu können. Nach eigenen Worten hält es Pistorius für nötig, gerade im Bereich der weitreichenden Waffen noch sogenannte Fähigkeitslücken der europäischen NATO-Partner zu schließen. Um einen Mangel an weitreichenden Waffen auszugleichen, hat die Ukraine in der Abwehr gegen Russland umfangreiche Eigenentwicklungen gemacht. Inzwischen gilt die Ukraine als ein weltweit führendes Land beim Einsatz von Drohnen. Ulrike Klein, Redaktion.
1: Das Hunter-Virus vom Kreuzfahrtschiff Hondius hat nun auch die USA erreicht. Ein Passagier wurde laut den US-Gesundheitsbehörden positiv auf das Virus getestet, zeige jedoch keine Krankheitssymptome. Ein weiterer Passagier habe leichte Symptome entwickelt, eine Infektion sei aber bisher nicht bestätigt. Gestern hatte auch Frankreich einen möglicherweise infizierten Passagier gemeldet, der auf dem Rückflug Anzeichen für das Hunter-Virus gezeigt habe. Das Schiff wird derzeit vor Teneriffa evakuiert. US-Präsident Trump bereitet seine China-Reise vor. Kurz vorher wollen Vertreter der USA und Chinas noch in Südkorea über strittige Handelsthemen beraten. Aus Peking reist Vizeministerpräsident He morgen mit einer Delegation nach Seoul. US-Finanzminister Bessent will ihn dann übermorgen dort treffen. Im Handelsstreit hatte Trump im vergangenen Jahr die Importzölle für chinesische Waren auf bis zu 145% erhöht. Darauf reagierte Peking mit Gegenzöllen von 125%. Ab Mittwoch wird Trump in China erwartet. Die Fronten im Iran-Krieg bleiben verhärtet, nachdem es Ende vergangener Woche noch nach einer baldigen Einigung zwischen den USA und Teheran ausgesehen hatte, wies US-Präsident Trump nun eine Antwort des Iran auf einen Vorschlag der USA zum Ende des Krieges zurück.
3: Trump nannte die Antwort völlig inakzeptabel, ohne ins Detail zu gehen. Zugleich warf er Teheran eine schon jahrzehntelange Verzögerungstaktik vor. An die Regimevertreter gerichtet fügte er hinzu, so wörtlich, die werden nicht mehr lange lachen. Die iranische Antwort war über den Vermittler Pakistan an Washington weitergeleitet worden. Laut einer iranischen Nachrichtenagentur wurden unter anderem ein Ende des Krieges an allen Fronten, die Aufhebung der Sanktionen gegen Teheran und ein Stopp der Blockade iranischer Häfen genannt. Der Vorschlag aus Washington hatte 14 Punkte umfasst mit dem Ziel, einen Rahmen für zunächst 30 Tage dauernde Verhandlungen zu schaffen und die Schifffahrt auf der Straße von Hormus wiederherzustellen. Noah Ulrich, Redaktion.
1: Der Berliner Extremläufer Arda ist nach mehr als 5 Tagen und 600 Kilometern am Ziel angekommen. Bis nach Los Angeles schaffte er es allerdings nicht wie geplant in 96 Stunden. Er brauchte gut 123 Stunden für die Strecke.
0: Die Nachrichten wurden bereitgestellt von Radio Aktuell. 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
1: Die Temperaturen liegen im Moment in Köln und in Bonn bei 8 Grad. 8 messen wir auch in Hamburg und in Bremen. 15 sind es in Berlin und in Dresden. Frankfurt am Main 13 Grad, Stuttgart 17, München und Erfurt 15 Grad und Münster 7. Vor allem von Nordrhein-Westfalen bis an die Ostsee und im Südwesten Deutschlands gibt es heute viele Wolken und es ist überwiegend regnerisch. Im Nordseeumfeld ist es dagegen zunächst aufgelockert und weitgehend trocken. Später sind da aber auch noch Schauer und Lokalgewitter möglich. Ähnlich ist es im Süden und Südosten, da lässt sich ab und zu die Sonne blicken. Aber auch da werden teils kräftige Gewitter mit Starkregen erwartet. Die Höchstwerte liegen heute vom Oberrhein bis zur Neiße und nach Ostbayern zwischen 15 und 21 Grad. Sonst ist es eher kühl bei 8 bis 14 Grad maximal.
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1: Gott hatte schon lange die Lösung, bevor du das Problem hattest. Er sieht das Beste in dir, wenn du dich am schlechtesten fühlst. Wenn du auch alles in Frage stellst, zweifle niemals an seiner Liebe zu dir. Es ist wie vor dem hellsten Sonnenaufgang, der nach einer dunklen Nacht auf dich wartet. Verliere nicht die Hoffnung, halte durch und glaube, du bist näher dran, als du denkst. Alle seine Versprechen liegen genau vor dir. Vielleicht hast du es nur noch nicht erkannt. Danny Gokey, Haven't Seen It Yet.
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1: Ich bin Jerome Nussbaum. Erstmals nach Beginn des Iran-Kriegs ist der Dieselpreis im bundesweiten Schnitt wieder unter die Marke von 2 Euro pro Liter gefallen. Laut ADAC waren es am Wochenende 1,98 Euro. Am teuersten war der Dieselpreis rund um Ostern mit fast 2,45 Euro pro Liter. Demnach wurde auch Super E10 günstiger mit etwa 1,96 Euro. Allerdings gehen die Ölpreise derzeit wieder nach oben. Die Bundesregierung will morgen im Koalitionsausschuss über Alternativen zur Entlastungsprämie beraten. Der Bundesrat hat die Prämie von bis zu 1.000 Euro am Freitag durchfallen lassen, auch weil die Länder sie nicht für die Beamten finanzieren könnten. SPD-Generalsekretär Klüssendorf brachte in diesem Zusammenhang im ZDF noch einmal eine Reichensteuer ins Gespräch.
2: Wenn wir über die Reichensteuer zum Beispiel sprechen, die ja ab einem Niveau von rund 280.000 Euro erst beginnt als Grenzsteuersatz, dass dann immer die Handwerker und der Mittelstand herbeigezogen werden. Den Handwerker möchte ich gerne kennenlernen, der im Monat 30.000 Euro verdient und dann in diesen Steuersatz reinkommt. Ich glaube, wir dürfen da auch den Leuten nicht ein X für ein U vormachen, sondern es geht wirklich um eine gerechtere Verteilung. Natürlich geht es um das und eine Entlastung der kleinen und mittleren Einkommen.
1: Bayerns Ministerpräsident Söder hatte die Prämie für gescheitert erklärt. Er ist dafür, das vorgesehene Geld stattdessen in eine richtige Einkommenssteuerreform zu investieren. In Deutschland sinkt das Briefaufkommen immer weiter. Deshalb warnt DHL-Chef Meyer jetzt davor, dass die tägliche Zustellung klassischer Briefe langfristig nicht mehr wirtschaftlich sein könnte. Zumindest nicht ohne das Paketgeschäft, sagte er im Podcast von Table Briefings.
3: Laut Meyer werde weiterhin ein qualitativ hochwertiger Briefdienst angeboten werden können, aber als Ergänzung des Paketgeschäfts. Das Briefvolumen ging nach seinen Angaben im vergangenen Jahr schon um 7% zum Vorjahr zurück. Im ersten Quartal dieses Jahres habe das Minus zum Vorjahreszeitraum sogar bei 13% gelegen. Allerdings wurden 2025 wegen der Briefwahl zur Bundestagswahl auch mehr Briefe befördert, die dieses Jahr in der Bilanz fehlen. Dennoch entscheiden sich immer mehr Menschen für E-Mails oder Handynachrichten, um zum Beispiel Geburtstagsgrüße zu senden. Ulrike Klein, Redaktion.
1: Mecklenburg-Vorpommerns Ministerpräsidentin Schwesig warnt vor einer so wörtlich Machtübernahme durch die AfD in dem Bundesland. Es werde ein sehr schwerer Wahlkampf, sagte sie in der ARD. Und die Bürgerinnen und Bürger würden das erste Mal in der Geschichte des Landes vor einer echten Richtungsentscheidung stehen. Dabei machte Schwesig klar, entweder setze sie die Arbeit als Ministerpräsidentin mit einer demokratischen Regierung fort oder die AfD übernehme die Macht und dann werde das Land ein anderes sein. Im September wird ein neuer Landtag gewählt, der Zeit regieren Schleswigs SPD und Die Linke zusammen.
0: Die Nachrichten wurden bereitgestellt von Radio Aktuell. 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
1: Wir schauen auf die aktuellen Temperaturen. Köln und Bonn 8 Grad, 7 messen wir in Hamburg und in Bremen, 17 sind es in Berlin, Dresden 16 Grad, Frankfurt am Main 12, Stuttgart 17, München 16 Grad, Erfurt 15 und Münster 9 Grad. Vor allem von Nordrhein-Westfalen bis an die Ostsee und im Südwesten Deutschlands gibt es heute viele Wolken und es ist überwiegend regnerisch. Im Nordseeumfeld ist es dagegen zunächst aufgelockert und weitgehend trocken. Später sind da aber auch noch Schauer und lokal Gewitter möglich. Ähnlich ist es im Süden und Südosten, da lässt sich ab und zu die Sonne blicken. Aber auch da werden teils kräftige Gewitter mit Starkregen erwartet. Die Höchstwerte liegen heute vom Oberrhein bis zur Neiße und nach Ostbayern zwischen 15 und 21 Grad. Sonst ist es eher kühl bei 8 bis 14 Grad maximal.
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0: Hier ist ERF Yes an einem fantastischen Montag. Und jetzt mal ganz ehrlich, wie stellt ihr euch Gott gerade vor? Ja, zum Beispiel, wenn ihr gerade mal Mist gebaut habt, vielleicht den falschen Ton angeschlagen habt. Oder, um es mal im Beispiel eines Kindes zu bringen, wenn ihr zu viel gezockt habt oder dabei dann auch noch zu wenig geschlafen. Wie reagiert Gott da? Schaut er dann weg? Runzelt er die Stirn? Sagt er, na, haben wir da nicht schon vorher drüber gesprochen? Der Song, den ihr jetzt gleich hört, der sagt, nein, nicht, weil ihr so toll seid, sondern weil Gott euch durch eine ganz andere Brille sieht und durch ganz andere Maßstäbe bewertet. Klingt nach einer guten Nachricht, oder? Ist auch eine. Hier sind die Highlights des Textes von Richland mit God is in a good mood.
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2: Ich glaube, hier muss mal jemand die Wahrheit hören. Gott ist nicht böse auf dich. Er schaut nicht stirnrunzelnd von oben auf dich herab. Es geht ihm auch nicht darum, was du tust, sondern darum, von wem du dich abhängig gemacht hast. Hier kommt die Botschaft, die dich freimacht. Wenn er dich ansieht, dann freut er sich, dich zu sehen. Richland, Good Mood.
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Gott hat gute Laune, wenn er dich sieht. Was für eine schöne Zusage auf den Montag. Die kommt von Richlin und ist manifestiert im Song Good Mood, habt ihr gerade gehört, bei ERF Yes.

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1: Man verpasst eine Menge Spaß, wenn man nicht über sich selbst lachen kann. Sarah Janet Duncan.

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1: Stell dir vor, du stehst an der Kasse im Supermarkt. Es ist voll, alles läuft routiniert. Doch plötzlich merkst du, du hast zu viel Rückgeld bekommen. Für einen kurzen Moment stehst du vor der Entscheidung, sagst du was? In der Bibel steht ein Versprechen für solche Situationen. Wer ehrlich ist, dem wird immer geholfen. Vielleicht schaut niemand hin. Vielleicht wäre es einfacher, nichts zu sagen. Aber genau hier wird sichtbar, was in uns steckt. Ehrlichkeit kostet manchmal etwas. Aber sie schafft Vertrauen, Klarheit und inneren Frieden. Wie hättest du reagiert? Wie gut bist du auf solche Momente vorbereitet? Vielleicht ist heute eine gute Gelegenheit, das ganz praktisch werden zu lassen. Triff eine bewusste Entscheidung, auch in kleinen Dingen ehrlich zu sein. Selbst dann, wenn es keiner merkt. Genau darin liegt oft der größte Unterschied.
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1: Ich bin Jerome Nussbaum. Erstmals nach Beginn des Iran-Kriegs ist der Dieselpreis im bundesweiten Schnitt wieder unter die Marke von 2 Euro pro Liter gefallen. Laut ADAC waren es am Wochenende 1,98 Euro. Am teuersten war der Dieselpreis rund um Ostern mit fast 2,45 Euro pro Liter. Demnach wurde auch Super E10 günstiger mit etwa 1,96 Euro. Allerdings gehen die Ölpreise derzeit wieder nach oben. Die Bundesregierung will morgen im Koalitionsausschuss über Alternativen zur Entlastungsprämie beraten. Der Bundesrat hat die Prämie von bis zu 1.000 Euro am Freitag durchfallen lassen, auch weil die Länder sie nicht für die Beamten finanzieren könnten. SPD-Generalsekretär Klüssendorf brachte in diesem Zusammenhang im ZDF noch einmal eine Reichensteuer ins Gespräch.
2: Wenn wir über die Reichensteuer zum Beispiel sprechen, die ja ab einem Niveau von rund 280.000 Euro erst beginnt als Grenzsteuersatz, dass dann immer die Handwerker und der Mittelstand herbeigezogen werden. Den Handwerker möchte ich gerne kennenlernen, der im Monat 30.000 Euro verdient und dann in diesen Steuersatz reinkommt. Ich glaube, wir dürfen da auch den Leuten nicht ein X für ein U vormachen, sondern es geht wirklich um eine gerechtere Verteilung. Natürlich geht es um das und eine Entlastung der kleinen und mittleren Einkommen.
1: Bayerns Ministerpräsident Söder hatte die Prämie für gescheitert erklärt. Er ist dafür, das vorgesehene Geld stattdessen in eine richtige Einkommenssteuerreform zu investieren. In Deutschland sinkt das Briefaufkommen immer weiter. Deshalb warnt DHL-Chef Meyer jetzt davor, dass die tägliche Zustellung klassischer Briefe langfristig nicht mehr wirtschaftlich sein könnte. Zumindest nicht ohne das Paketgeschäft, sagte er im Podcast von Table Briefings.
3: Laut Meyer werde weiterhin ein qualitativ hochwertiger Briefdienst angeboten werden können, aber als Ergänzung des Paketgeschäfts. Das Briefvolumen ging nach seinen Angaben im vergangenen Jahr schon um 7% zum Vorjahr zurück. Im ersten Quartal dieses Jahres habe das Minus zum Vorjahreszeitraum sogar bei 13% gelegen. Allerdings wurden 2025 wegen der Briefwahl zur Bundestagswahl auch mehr Briefe befördert, die dieses Jahr in der Bilanz fehlen. Dennoch entscheiden sich immer mehr Menschen für E-Mails oder Handynachrichten, um zum Beispiel Geburtstagsgrüße zu senden. Ulrike Klein, Redaktion.
1: Mecklenburg-Vorpommerns Ministerpräsidentin Schwesig warnt vor einer so wörtlich Machtübernahme durch die AfD in dem Bundesland. Es werde ein sehr schwerer Wahlkampf, sagte sie in der ARD. Und die Bürgerinnen und Bürger würden das erste Mal in der Geschichte des Landes vor einer echten Richtungsentscheidung stehen. Dabei machte Schwesig klar, entweder setze sie die Arbeit als Ministerpräsidentin mit einer demokratischen Regierung fort oder die AfD übernehme die Macht und dann werde das Land ein anderes sein. Im September wird ein neuer Landtag gewählt, derzeit regieren Schwesigs SPD und Die Linke zusammen.
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1: Wir schauen auf die aktuellen Temperaturen. Köln und Bonn 8 Grad, 7 messen wir in Hamburg und in Bremen, 17 sind es in Berlin, Dresden 16 Grad, Frankfurt am Main 12, Stuttgart 17, München 16 Grad, Erfurt 15 und Münster 9 Grad. Vor allem von Nordrhein-Westfalen bis an die Ostsee und im Südwesten Deutschlands gibt es heute viele Wolken und es ist überwiegend regnerisch. Im Nordseeumfeld ist es dagegen zunächst aufgelockert und weitgehend trocken. Später sind da aber auch noch Schauer und Lokalgewitter möglich. Ähnlich ist es im Süden und Südosten, da lässt sich ab und zu die Sonne blicken. Aber auch da werden teils kräftige Gewitter mit Starkregen erwartet. Die Höchstwerte liegen heute vom Oberrhein bis zur Neiße und nach Ostbayern zwischen 15 und 21 Grad. Sonst ist es eher kühl bei 8 bis 14 Grad maximal.
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Ihr hört ERF Yes am Montag. Und machen wir uns nichts vor, an dieser Stelle im Leben sind wir nur ein einziges Mal. Sowieso, wenn wir das Ganze noch größer aufziehen, wir sind nur ein einziges Mal hier auf dieser Welt. Und wenn man da mal aufs Leben schaut, ist, glaube ich, die schönste Zeit genau die, die wir mit anderen verbracht haben, die wir mit anderen teilen. Und genau davon singt auch BAC von echter Gemeinschaft, von Quality Time. Und ich finde, das klingt immer relativ einfach, wenn man das ausspricht.

0: irgendwie beide Seiten. Das gilt für die Menschen um uns herum, genauso wie für die Beziehung mit Gott. Manchmal reicht ein Anruf, ein Kaffee oder einfach 5 Minuten Stille. Also, wie sieht's aus? Gibt's jemanden, dem ihr heute noch ein bisschen Zeit schenken wollt? Könnt ihr drüber nachdenken bei einem neuen Song auf der Playlist. Hier ist BAC zusammen mit Alfons und dem Hit In der Zeit verlieren. Hört ihr bei ERF Yes. 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
1: 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Doch der Menschensohn hat keinen Ort, an dem er sich ausruhen kann. Komm und folge mir nach.
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1: Stellt euch vor, ihr kauft Kaffee im Supermarkt und dadurch landet Geld bei einer Kaffeebäuerin in Kolumbien, die damit ihre Kinder zur Schule schicken kann. Klingt völlig logisch, oder? Also fast schon selbstverständlich. Aber genau das war es eben ganz lange Zeit nicht, beziehungsweise ist es an vielen Stellen immer noch nicht. Und umso schöner sind diese Entwicklungen, die ich euch jetzt vorstellen möchte. 2025 haben wir in Deutschland nämlich erstmals mehr als 3 Milliarden Euro für fair gehandelte Produkte ausgegeben. Das sind knapp 9% mehr als im Vorjahr. Pro Kopf fast 40 Euro für Kaffee, Kakao, Bananen und Blumen. Das Bemerkenswerte ist, dass das in einer Zeit passiert, in der viele gerade aufs Geld schauen. Ne? Steigende Preise, schwache Kauflaune und trotzdem entscheiden sich Menschen ganz bewusst für mehr Gerechtigkeit im Einkaufskorb. Das Geld kommt da an, wo es wirklich gebraucht wird. In der Bibel lese ich, was ihr dem geringsten meiner Geschwister getan habt. Das habt ihr mir getan. Und vielleicht ist ein fairer Kaffee am Morgen genau das. Eine kleine Geste mit großer Wirkung.

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1: Ich bin Sebastian Schade. Nach der Absage geplanter US-Tomahawk-Stationierungen in Deutschland prüft die Bundesregierung laut Medienberichten neue Lösungen für weitreichende Raketen. Wie die Welt schreibt, werde ein gemeinsames Produktionsprojekt deutscher und amerikanischer Unternehmen für Tomahawks in Deutschland geprüft. Laut der Financial Times gäbe es auch Überlegungen zum Kauf türkischer Raketen oder zum direkten Erwerb von Tomahawks in den USA. Tomahawk-Marschflugkörper haben eine Reichweite von bis zu 2500 Kilometern. Sie gelten bei vielen Experten seit dem Ukraine-Krieg als wichtige Abschreckung gegen Russland. Nach dem Ausbruch des Hunter-Virus auf einem Kreuzfahrtschiff ist eine weitere Passagierin positiv getestet worden.
2: Wie das Gesundheitsministerium in Paris mitteilte, handelt es sich um eine Französin. Demnach verschlechtert sich ihr Zustand. Vorher war bereits ein US-Amerikaner positiv auf das Hunter-Virus getestet worden. Insgesamt sind damit 8 Passagiere erkrankt, so die Weltgesundheitsorganisation. 4 davon kommen aus Deutschland. Sie werden an der Uniklinik in Frankfurt am Main untersucht. Noah Ulrich, Redaktion.
1: In Deutschland ist inzwischen jeder 10. Bürger Opfer von Cyberkriminalität geworden. Das teilte das Bundesamt für Sicherheit in der Informationstechnik mit. Demnach verursachen vor allem Betrugsfälle beim Online-Shopping große Schäden. Auch fremde Zugriffe auf Nutzerkonten und Betrug beim Online-Banking zählen zu den häufigsten Problemen im Internet. Gleichzeitig informieren sich laut der Studie nur 14% der Befragten regelmäßig über Sicherheitsmaßnahmen im Netz. Die Vorsitzende des Deutschen Gewerkschaftsbundes Fahimi ist mit großer Mehrheit wiedergewählt worden. Beim Bundeskongress in Berlin stimmten von rund 400 Delegierten 370 für die frühere SPD-Generalsekretärin. Fahimi warnte in ihrer Rede vor sozialen Einschnitten durch geplante Reformen der Bundesregierung. Sie sagte, die Gewerkschaften müssten mobilisierungsbereit bleiben, zugleich aber gesellschaftliche Gestaltungskraft zeigen. Zum Deutschen Gewerkschaftsbund gehören 8 Einzelgewerkschaften mit insgesamt rund 5,4 Millionen Mitgliedern. Die Bundesregierung hat die Beschäftigungssicherung für die PCK-Raffinerie im brandenburgischen Schwedt um weitere 6 Monate verlängert. Das kündigte Bundeswirtschaftsministerin Reiche vor ihrem Besuch in Schwedt an. Die Verlängerung solle demnach den Beschäftigten mehr Planungssicherheit geben. Die Regelung gilt damit bis Ende des Jahres. Hintergrund ist der Stopp der Öllieferungen aus Kasachstan über die sogenannte Druzhba-Pipeline. Geprüft werden alternative Versorgungswege, etwa über den Hafen im polnischen Danzig.
0: Die Nachrichten wurden bereitgestellt von Radio Aktuell. 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
1: Die aktuellen Temperaturen: in Köln-Bonn 8, in Hamburg 7, in Bremen 10 Grad, in Berlin 16, in Dresden 20, in Frankfurt am Main 11 Grad, in Stuttgart 15, in München 13, in Erfurt 12 und in Münster 11 Grad. Im Süden und Südosten gibt es heute teils kräftige Gewitter mit Starkregen. Von Nordrhein-Westfalen bis an die Ostsee und im Südwesten ist es bei vielen Wolken regnerisch. Die Temperaturen erreichen 8 bis 21 Grad. An der Nordsee im Nordwesten und im Süden sind teils stürmische Böen möglich. In der Nacht gibt es im Süden länger anhaltenden Regen, sonst sind immer wieder Schauer möglich, in höheren Lagen auch Schnee. Die Tiefstwerte erreichen 7 bis minus 2 Grad.

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Stellt euch das mal vor. Ihr steht am tiefsten Punkt Nordamerikas, im Death Valley. Die Sonne brennt, der Asphalt glüht und vor euch liegen 600 Kilometer Wüste. Ihr wollt bis nach Los Angeles und zwar zu Fuß. Absolut irre, wenn ihr mich fragt. Absolut irre. Wer nimmt sich sowas vor? Ich kann euch die Frage beantworten. Es ist Ada Sarchi. Der hat das bis gestern Abend gemacht. Der ist Berliner Extremsportler und wollte die Strecke in nur 96 Stunden durchziehen. Also 600 Kilometer in 4 Tagen. Ununterbrochen. Am Ende hat er sein Ziel nicht erreicht. Er hat die 96 Stunden nicht einhalten können, sondern 123 Stunden gebraucht, aber dabei 600 Kilometer zurückgelegt. Es ist der Hammer, wirklich. Also ich bin komplett baff. Was ist der menschliche Körper bitte für ein Wunderwerk, oder? Also das hat sich Gott richtig krass ausgedacht. Und ich finde, das Ganze ist ein irrwitziger Motivationsschub. So nach dem Motto, ich kann alles schaffen, wenn ich nur will. Das würde ich komplett so unterschreiben. Aber gleichzeitig denke ich, dass ich genau dabei auch völlig entspannt sein darf. Ich habe das nämlich in meinem Leben ganz ähnlich erlebt. Ich bin keine 600 Kilometer gelaufen in 123 Stunden, aber ich hatte ein Ziel vor Augen und da habe ich zu Gott gesagt, hey, wenn du willst, dass ich das schaffe, dass ich diesen Wunsch erfülle, den du in mein Herz gesät hast, dann musst du auch dafür sorgen, dass ich das Richtige zur richtigen Zeit habe. Um mal im Bild zu bleiben, für Ada würde das vielleicht heißen, die passenden Laufschuhe zu haben oder die passende Crew im Hintergrund. Und mit diesem Vertrauen habe ich dann genau eine einzige Sache gemacht. Ich bin losgelaufen. Ich habe einfach mal gemacht. Und in meiner Hand liegt nicht, wann irgendetwas passiert oder wann ein Ziel erreicht wird, aber ich kann im Vertrauen losgehen, dass Gott die Lage im Griff hat und kann darüber mit ihm im Gespräch bleiben. In Prediger in der Bibel steht, alles hat seine Zeit. Alles Vornehmen hat seine Stunde. Und ich glaube, was wir von Ada Sarchi lernen können, ist, dass wir genau eins tun können. Einfach mal loslaufen.

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1: 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Du könntest durchs Feuer laufen, höher fliegen als ein Kampfflugzeug. Du steigst empor. 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Matthew Parker, Braver.
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0: Herzlich willkommen euch zum Album der Woche mit Mona und Julian. Wir freuen uns mega, denn diese Woche geht's heiß her auf der Playlist. Er ist nämlich einer der beliebtesten Künstler weltweit. Die Rede ist von Torrin Wells. Der geht schon vorwärts,
1: richtig,
0: oder?
1: Richtig nice. Ich mag den richtig gerne. Also sowohl die Musik als auch Torrin Wells, ja. Der ja einer der meistgestreamtesten christlichen Künstler weltweit ist. Ich finde es unglaublich. Der hat 1,6 Milliarden Streams, 11 Grammy-Nominierungen, 7 Nummer-1-Hits. Also eins ist klar, so Musik kann er. Mhm. Und wie? Mit Breathe On It liefert uns jetzt inzwischen sein 4. Studioalbum, das gleichzeitig auch sein größtes ist. Denn wir dürfen uns auf insgesamt 16 Songs freuen.
0: Wow, also so viel Musik auf nur einer Platte, das ist ja im Jahr 2026 absolut
1: das
0: nicht mehr
1: Besonderes.
0: Die Norm. Ne? Mona, ich finde, der Titel macht ein bisschen neugierig. Breathe On It, also atme darauf. Ich finde, es klingt mega merkwürdig.
1: Auf jeden Fall, gerade wenn man es so ins Deutsche übersetzt, klingt es ungewöhnlich und ein bisschen sperrig. Aber wenn man sich die Lyrics vom Titelsong, also von Breathe On It, anschaut, dann versteht man sofort, was gemeint ist. Nämlich eine Bitte an den Heiligen Geist, der ja auch als der Atem Gottes beschrieben wird, dass er alles ausfüllt und neu lebendig macht. Also kein toter Glaube, der leer ist, sondern der von Feuer und von Leidenschaft erfüllt wird, von einem Leben und Glauben, der für Gott brennt.
0: Klingt nach einem tiefen Gebet, das Torrin Wells da singt. Ich finde, da bekommt man doch gleich ein Stück weit mit, wofür er seine Musik schreibt, oder?
1: Ja, finde ich auch. Torrin Wells ist ja Pastor und Gründer der Whitestone-Gemeinde in Texas. Er liebt Gemeinschaft und er liebt es, mit Menschen zusammenzukommen, um zu singen, zu beten und zu hoffen. Und darum dreht sich das Album, um Gemeinschaft, um Kirche, das Miteinander von Menschen, die gemeinsam glauben. Das Ganze gibt es musikalisch eingebettet in einen Sound von Gospel und Pop und R&B. Und ich will nicht zu viel verraten, aber wir dürfen uns darüber hinaus auf einige namenhafte Gastauftritte auf dem Album freuen.
0: Das tun wir. Ich bin schon ein bisschen aufgeregt, aber jetzt würde ich sagen, hören wir erstmal rein in den Titelsong des Albums. Das ist für euch Torrin Wells bei ERF Yes mit Breathe On It, dem Album der Woche.

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1: Ich bin Sebastian Schade. Nach der Absage geplanter US-Tomahawk-Stationierungen in Deutschland prüft die Bundesregierung laut Medienberichten neue Lösungen für weitreichende Raketen. Wie die Welt schreibt, werde ein gemeinsames Produktionsprojekt deutscher und amerikanischer Unternehmen für Tomahawks in Deutschland geprüft. Laut der Financial Times gäbe es auch Überlegungen zum Kauf türkischer Raketen oder zum direkten Erwerb von Tomahawks in den USA. Tomahawk-Marschflugkörper haben eine Reichweite von bis zu 2500 Kilometern. Sie gelten bei vielen Experten seit dem Ukraine-Krieg als wichtige Abschreckung gegen Russland. Nach dem Ausbruch des Hunter-Virus auf einem Kreuzfahrtschiff ist eine weitere Passagierin positiv getestet worden.
2: Wie das Gesundheitsministerium in Paris mitteilte, handelt es sich um eine Französin. Demnach verschlechtert sich ihr Zustand. Vorher war bereits ein US-Amerikaner positiv auf das Hunter-Virus getestet worden. Insgesamt sind damit 8 Passagiere erkrankt, so die Weltgesundheitsorganisation. 4 davon kommen aus Deutschland. Sie werden an der Uniklinik in Frankfurt am Main untersucht. Noah Ulrich, Redaktion.
1: In Deutschland ist inzwischen jeder 10. Bürger Opfer von Cyberkriminalität geworden. Das teilte das Bundesamt für Sicherheit in der Informationstechnik mit. Demnach verursachen vor allem Betrugsfälle beim Online-Shopping große Schäden. Auch fremde Zugriffe auf Nutzerkonten und Betrug beim Online-Banking zählen zu den häufigsten Problemen im Internet. Gleichzeitig informieren sich laut der Studie nur 14% der Befragten regelmäßig über Sicherheitsmaßnahmen im Netz. Die Vorsitzende des Deutschen Gewerkschaftsbundes Fahimi ist mit großer Mehrheit wiedergewählt worden. Beim Bundeskongress in Berlin stimmten von rund 400 Delegierten 370 für die frühere SPD-Generalsekretärin. Fahimi warnte in ihrer Rede vor sozialen Einschnitten durch geplante Reformen der Bundesregierung. Sie sagte, die Gewerkschaften müssten mobilisierungsbereit bleiben, zugleich aber gesellschaftliche Gestaltungskraft zeigen. Zum Deutschen Gewerkschaftsbund gehören 8 Einzelgewerkschaften mit insgesamt rund 5,4 Millionen Mitgliedern. Die Bundesregierung hat die Beschäftigungssicherung für die PCK-Raffinerie im brandenburgischen Schwedt um weitere 6 Monate verlängert. Das kündigte Bundeswirtschaftsministerin Reiche vor ihrem Besuch in Schwedt an. Die Verlängerung solle demnach den Beschäftigten mehr Planungssicherheit geben. Die Regelung gilt damit bis Ende des Jahres. Hintergrund ist der Stopp der Öllieferungen aus Kasachstan über die sogenannte Druzhba-Pipeline. Geprüft werden alternative Versorgungswege, etwa über den Hafen im polnischen Danzig.
0: Die Nachrichten wurden bereitgestellt von Radio Aktuell. 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
1: Die aktuellen Temperaturen: in Köln-Bonn 8, in Hamburg 7, in Bremen 10 Grad, in Berlin 16, in Dresden 20, in Frankfurt am Main 11 Grad, in Stuttgart 15, in München 13, in Erfurt 12 und in Münster 11 Grad. Im Süden und Südosten gibt es heute teils kräftige Gewitter mit Starkregen. Von Nordrhein-Westfalen bis an die Ostsee und im Südwesten ist es bei vielen Wolken regnerisch. Die Temperaturen erreichen 8 bis 21 Grad. An der Nordsee im Nordwesten und im Süden sind teils stürmische Böen möglich. In der Nacht gibt es im Süden länger anhaltenden Regen, sonst sind immer wieder Schauer möglich, in höheren Lagen auch Schnee. Die Tiefstwerte erreichen 7 bis minus 2 Grad.

0: Rückgeld bekommen. Für einen kurzen Moment stehst du vor der Entscheidung, sagst du was? In der Bibel steht ein Versprechen für solche Situationen. Wer ehrlich ist, dem wird immer geholfen. Vielleicht schaut niemand hin. Vielleicht wäre es einfacher, nichts zu sagen. Aber genau hier wird sichtbar, was in uns steckt. Ehrlichkeit kostet manchmal etwas, aber sie schafft Vertrauen, Klarheit und inneren Frieden. Wie hättest du reagiert? Wie gut bist du auf solche Momente vorbereitet? Vielleicht ist heute eine gute Gelegenheit, das ganz praktisch werden zu lassen. Triff eine bewusste Entscheidung, auch in kleinen Dingen ehrlich zu sein. Selbst dann, wenn es keiner merkt. Genau darin liegt oft der größte Unterschied.
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Ihr hört ERF Yes am Montag. Und machen wir uns nichts vor, an dieser Stelle im Leben sind wir nur ein einziges Mal. Sowieso, wenn wir das Ganze noch größer aufziehen, wir sind nur ein einziges Mal hier auf dieser Welt. Und wenn man da mal aufs Leben schaut, ist, glaube ich, die schönste Zeit genau die, die wir mit anderen verbracht haben, die wir mit anderen teilen. Und genau davon singt auch BAC von echter Gemeinschaft, von Quality Time. Und ich finde, das klingt immer relativ einfach, wenn man das ausspricht. Und trotzdem erwische ich mich immer wieder dabei, dass ich irgendwie mich gestresst habe, dass ich 1000 Termine habe. Und wenn ich gerade keine habe, dann hänge ich irgendwie am Smartphone rum und verdaddel meine Zeit. Das ist nicht so richtig sinnvoll, ist mein Eindruck. Die Bibel kennt sogar schon diese Spannung. In Psalm 90 steht beispielsweise: Mach uns bewusst, wie kurz das Leben ist, damit wir unsere Tage weise nutzen. Und weise nutzen heißt entscheiden, was wirklich wichtig ist. Und ich glaube, es ist wirklich die Zeit, die wir anderen schenken. Denn davon profitieren irgendwie beide Seiten. Das gilt für die Menschen um uns herum, genauso wie für die Beziehung mit Gott. Manchmal reicht ein Anruf, ein Kaffee oder einfach 5 Minuten Stille. Also, wie sieht's aus? Gibt's jemanden, dem ihr heute noch ein bisschen Zeit schenken wollt? Könnt ihr drüber nachdenken bei dem neuen Song auf der Playlist. Hier ist BAC zusammen mit Alphons und dem Hit In der Zeit verlieren. Hört ihr bei ERF Yes. 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
1: Ich bin Sebastian Scharte. Der Vorschlag von Russlands Präsident Putin, Altkanzler Schröder als Vermittler für Friedensgespräche einzusetzen, ist auf deutliche Kritik gestoßen. EU-Chefdiplomatin Kallas sagte beim Außenministertreffen in Brüssel, Schröder sei ein Lobbyist russischer Staatsunternehmen gewesen. Damit würde Putin nach ihren Worten praktisch auf beiden Seiten des Verhandlungstisches sitzen. Auch der ukrainische Außenminister Sibija lehnte Schröder als möglichen Vermittler für die Europäische Union klar ab. Er sagte, es gebe viele andere geeignete Persönlichkeiten für mögliche Verhandlungen mit Russland. Bundesverteidigungsminister Pistorius hat derweil Putins Aussagen über ein mögliches Ende des Ukraine-Krieges als mögliches Täuschungsmanöver bezeichnet.
2: Bei seinem Besuch in Kiew sagte er, allein Putin könne den Krieg durch einen Truppenabzug sofort beenden. Stattdessen stelle der russische Präsident weiter Bedingungen. Damit wolle er offenbar von militärischer Schwäche ablenken, so Pistorius. Der Minister hält sich zu Gesprächen über eine engere Rüstungskooperation und unbemannte Waffensysteme in der Ukraine auf. Ulrike Klein, Redaktion.
1: In Baden-Württemberg haben Grüne und CDU ihren neuen Koalitionsvertrag für die kommenden 5 Jahre unterzeichnet. Damit setzen der designierte Ministerpräsident Özdemir und CDU-Landeschef Hagel die schwarz-grüne Zusammenarbeit fort. Der Vertrag ist mehr als 160 Seiten lang. Er sieht unter anderem ein kostenloses, verpflichtendes letztes Kindergartenjahr vor. Außerdem soll Baden-Württemberg weiterhin bereits bis 2040 klimaneutral werden und damit früher als der Bund. Das Bundesfinanzministerium warnt vor neuen Cyberrisiken durch moderne Anwendungen der künstlichen Intelligenz. Demnach könnten neue Programme die Bedrohungslage für Unternehmen und die Finanzstabilität deutlich verschärfen. Auslöser der Warnung ist die Software Claude Mythos des US-Unternehmens Anthropic. Das KI-Programm sucht laut dem Unternehmen selbstständig nach Sicherheitslücken in Software. Dabei soll es zugleich auch mögliche digitale Angriffswerkzeuge mitliefern. Das Finanzministerium steht nach eigenen Angaben dazu im engen Austausch mit Behörden und europäischen Partnern. Immer mehr Deutsche leben in der Schweiz. Das teilte das Statistische Bundesamt mit. Demnach wohnten Anfang des vergangenen Jahres fast 330.000 Deutsche dort dauerhaft. Damit bleibt die Schweiz der beliebteste Wohnort deutscher Auswanderer im europäischen Ausland. Die Zahl der Deutschen im Nachbarland stieg innerhalb von 10 Jahren um rund 10%. Auf den weiteren Plätzen folgen Österreich und Spanien. Dabei ziehen jüngere Menschen eher nach Österreich, ältere eher nach Spanien.
0: Die Nachrichten wurden bereitgestellt von Radio Aktuell. 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
1: Die aktuellen Temperaturen: in Köln, Bonn 12, in Hamburg 9, in Bremen 12 Grad, in Berlin 14, in Dresden 16, in Frankfurt am Main 10 Grad, in Stuttgart 16, in München 14, in Erfurt 10 und in Münster 12 Grad. Im Süden und Südosten gibt es heute teils kräftige Gewitter mit Starkregen. Von Nordrhein-Westfalen bis an die Ostsee und im Südwesten ist es bei vielen Wolken regnerisch. Die Temperaturen erreichen 8 bis 21 Grad. An der Nordsee im Nordwesten und im Süden sind teils stürmische Böen möglich. In der Nacht gibt es im Süden länger anhaltenden Regen, sonst sind immer wieder Schauer möglich, in höheren Lagen auch Schnee. Die Tiefstwerte erreichen 7 bis minus 2 Grad.

Hier ist ERF Yes an einem fantastischen Montag. Und jetzt mal ganz ehrlich, wie stellt ihr euch Gott gerade vor? Ja, zum Beispiel, wenn ihr gerade mal Mist gebaut habt, vielleicht den falschen Ton angeschlagen habt. Oder, um es mal im Beispiel eines Kindes zu bringen, wenn ihr zu viel gezockt habt oder dabei dann auch noch zu wenig geschlafen. Wie reagiert Gott da? Schaut er dann weg? Runzelt er die Stirn? Sagt er, na, haben wir da nicht schon vorher drüber gesprochen? Der Song, den ihr jetzt gleich hört, der sagt, nein, nicht weil ihr so toll seid, sondern weil Gott euch durch eine ganz andere Brille sieht und durch ganz andere Maßstäbe bewegt.

Gott hat gute Laune, wenn er dich sieht. Was für eine schöne Zusage auf den Montag. Die kommt von Richlin und ist manifestiert im Song Good Mood, habt ihr gerade gehört, bei ERF Yes.

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1: Stellt euch vor, ihr kauft Kaffee im Supermarkt und dadurch landet Geld bei einer Kaffeebäuerin in Kolumbien, die damit ihre Kinder zur Schule schicken kann. Klingt völlig logisch, oder? Also fast schon selbstverständlich. Aber genau das war es eben ganz lange Zeit nicht, beziehungsweise ist es an vielen Stellen immer noch nicht. Und umso schöner sind diese Entwicklungen, die ich euch jetzt vorstellen möchte. 2025 haben wir in Deutschland nämlich erstmals mehr als 3 Milliarden Euro für fair gehandelte Produkte ausgegeben. Das sind knapp 9% mehr als im Vorjahr. Pro Kopf fast 40 Euro für Kaffee, Kakao, Bananen und Blumen. Das Bemerkenswerte ist, dass das in einer Zeit passiert, in der viele gerade aufs Geld schauen, ne? Steigende Preise, schwache Kauflaune und trotzdem entscheiden sich Menschen ganz bewusst für mehr Gerechtigkeit im Einkaufskorb. Das Geld kommt da an, wo es wirklich gebraucht wird. In der Bibel lese ich, was ihr dem geringsten meiner Geschwister getan habt, das habt ihr mir getan. Und vielleicht ist ein fairer Kaffee am Morgen genau das. Eine kleine Geste mit großer Wirkung.

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1: Ich bin Sebastian Scharte. Der Vorschlag von Russlands Präsident Putin, Altkanzler Schröder als Vermittler für Friedensgespräche einzusetzen, ist auf deutliche Kritik gestoßen. EU-Chefdiplomatin Kallas sagte beim Außenministertreffen in Brüssel, Schröder sei ein Lobbyist russischer Staatsunternehmen gewesen. Damit würde Putin nach ihren Worten praktisch auf beiden Seiten des Verhandlungstisches sitzen. Auch der ukrainische Außenminister Sibija lehnte Schröder als möglichen Vermittler für die Europäische Union klar ab. Er sagte, es gebe viele andere geeignete Persönlichkeiten für mögliche Verhandlungen. Mit Russland. Bundesverteidigungsminister Pistorius hat derweil Putins Aussagen über ein mögliches Ende des Ukraine-Krieges als mögliches Täuschungsmanöver bezeichnet.
2: Bei seinem Besuch in Kiew sagte er, allein Putin könne den Krieg durch einen Truppenabzug sofort beenden. Stattdessen stelle der russische Präsident weiter Bedingungen. Damit wolle er offenbar von militärischer Schwäche ablenken, so Pistorius. Der Minister hält sich zu Gesprächen über eine engere Rüstungskooperation und unbemannte Waffensysteme in der Ukraine auf. Ulrike Klein, Redaktion.
1: In Baden-Württemberg haben Grüne und CDU ihren neuen Koalitionsvertrag für die kommenden 5 Jahre unterzeichnet. Damit setzen der designierte Ministerpräsident Özdemir und CDU-Landeschef Hagel die schwarz-grüne Zusammenarbeit fort. Der Vertrag ist mehr als 160 Seiten lang. Er sieht unter anderem ein kostenloses, verpflichtendes letztes Kindergartenjahr vor. Außerdem soll Baden-Württemberg weiterhin bereits bis 2040 klimaneutral werden und damit früher als der Bund. Das Bundesfinanzministerium warnt vor neuen Cyberrisiken durch moderne Anwendungen der künstlichen Intelligenz. Demnach könnten neue Programme die Bedrohungslage für Unternehmen und die Finanzstabilität deutlich verschärfen. Auslöser der Warnung ist die Software Claude Mythos des US-Unternehmens Anthropic. Das KI-Programm sucht laut dem Unternehmen selbstständig nach Sicherheitslücken in Software. Dabei soll es zugleich auch mögliche digitale Angriffswerkzeuge mitliefern. Das Finanzministerium steht nach eigenen Angaben dazu im engen Austausch mit Behörden und europäischen Partnern. Immer mehr Deutsche leben in der Schweiz. Das teilte das Statistische Bundesamt mit. Demnach wohnten Anfang des vergangenen Jahres fast 330.000 Deutsche dort dauerhaft. Damit bleibt die Schweiz der beliebteste Wohnort deutscher Auswanderer im europäischen Ausland. Die Zahl der Deutschen im Nachbarland stieg innerhalb von 10 Jahren um rund 10%. Auf den weiteren Plätzen folgen Österreich und Spanien. Dabei ziehen jüngere Menschen eher nach Österreich, ältere eher nach Spanien.
0: Die Nachrichten wurden bereitgestellt von Radio Aktuell. 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
1: Die aktuellen Temperaturen: in Köln-Bonn 12, in Hamburg 9, in Bremen 12 Grad, in Berlin 14, in Dresden 16, in Frankfurt am Main 10 Grad, in Stuttgart 16, in München 14, in Erfurt 10 und in Münster 12 Grad. Im Süden und Südosten gibt es heute teils kräftige Gewitter mit Starkregen. Von Nordrhein-Westfalen bis an die Ostsee und im Südwesten ist es bei vielen Wolken regnerisch. Die Temperaturen erreichen 8 bis 21 Grad. An der Nordsee im Nordwesten und im Süden sind teils stürmische Böen möglich. In der Nacht gibt es im Süden länger anhaltenden Regen, sonst sind immer wieder Schauer möglich, in höheren Lagen auch Schnee. Die Tiefstwerte erreichen 7 bis minus 2 Grad.

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0: Herzlich willkommen euch zum Album der Woche mit Mona und Julian. Wir freuen uns mega, denn diese Woche geht's heiß her auf der Playlist. Er ist nämlich einer der beliebtesten Künstler weltweit. Die Rede ist von Torrin Wells. Der geht also schon vorwärts,
1: richtig,
0: oder?
1: Richtig nice. Ich mag den richtig gerne. Also sowohl die Musik als auch Torrin Wells, ja. Der ja einer der meistgestreamtesten christlichen Künstler weltweit ist. Ich finde es unglaublich. Der hat 1,6 Milliarden Streams. 11 Grammy-Nominierungen, 7 Nummer-1-Hits. Also eins ist klar, so Musik kann er. Mhm. Und wie? Mit Breathe On It liefert uns jetzt inzwischen sein 4. Studioalbum, das gleichzeitig auch sein größtes ist. Denn wir dürfen uns auf insgesamt 16 Songs freuen.
0: Wow, also so viel Musik auf nur einer Platte. Das ist ja im Jahr 2026 absolut das nicht mehr Besonderes. Die Norm. Ne? Mona, ich finde, der Titel macht ein bisschen neugierig. Breathe On It, also atme darauf. Ich finde, es klingt mega merkwürdig.
1: Auf jeden Fall, gerade wenn man es so ins Deutsche übersetzt, klingt es ungewöhnlich und ein bisschen sperrig. Aber wenn man sich die Lyrics vom Titelsong, also von Breathe On It, anschaut, dann versteht man sofort, was gemeint ist. Nämlich eine Bitte an den Heiligen Geist, der ja auch als der Atem Gottes beschrieben wird, dass er alles ausfüllt und neu lebendig macht. Also kein toter Glaube, der leer ist, sondern der von Feuer und von Leidenschaft erfüllt wird, von einem Leben und Glauben, der für Gott brennt.
0: Klingt nach einem tiefen Gebet, das Torrin Wells da singt. Ich finde, da bekommt man doch gleich ein Stück weit mit, wofür er seine Musik schreibt, oder?
1: Ja, finde ich auch. Torrin Wells ist ja Pastor und Gründer der Whitestone-Gemeinde in Texas. Er liebt Gemeinschaft und er liebt es, mit Menschen zusammenzukommen, um zu singen, zu beten und zu hoffen. Und darum dreht sich das Album, um Gemeinschaft, um Kirche, das Miteinander von Menschen, die gemeinsam glauben. Das Ganze gibt es musikalisch eingebettet in einen Sound von Gospel und Pop und R&B. Und ich will nicht zu viel verraten, aber wir dürfen uns darüber hinaus auf einige namenhafte Gastauftritte auf dem Album freuen.
0: Das tun wir. Ich bin schon ein bisschen aufgeregt, aber jetzt würde ich sagen, hören wir erstmal rein in den Titelsong des Albums. Das ist für euch Torrin Wells bei ERF Yes mit Breathe On It, dem Album der Woche.

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1: Ich habe mich selbst zu stark angetrieben und bin ausgebrannt. Mein Plan B ist verloren gegangen. Ich spüre, wie ich unterzugehen drohe. Aber du, Gott, hast immer noch alles unter Kontrolle. Du rennst nicht davon, wenn die Nacht über uns hereinbricht. Du hast keine Angst vor den Problemen, die noch kommen. Du gibst nicht auf, wenn es so aussieht, als wäre alles vorbei. Du machst dir keine Sorgen. Und wenn du das nicht tust, dann werde ich es auch nicht. Hannah Kerr, I won't.
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Stellt euch das mal vor. Ihr steht am tiefsten Punkt Nordamerikas, im Death Valley. Die Sonne brennt, der Asphalt glüht und vor euch liegen 600 Kilometer Wüste. Ihr wollt bis nach Los Angeles und zwar zu Fuß. Absolut irre, wenn ihr mich fragt. Absolut irre. Wer nimmt sich sowas vor? Ich kann euch die Frage beantworten. Es ist Ada Sachi. Der hat das bis gestern Abend gemacht. Der ist Berliner Extremsportler und wollte die Strecke in nur 96 Stunden durchziehen. Also 600 Kilometer in 4 Tagen. Ununterbrochen. Am Ende hat er sein Ziel nicht erreicht. Er hat die 96 Stunden nicht einhalten können, sondern 123 Stunden gebraucht, aber dabei 600 Kilometer zurückgelegt. Es ist der Hammer, wirklich. Also ich bin komplett baff. Was ist der menschliche Körper bitte für ein Wunderwerk, oder? Also das hat sich Gott richtig krass ausgedacht. Und ich finde, das Ganze ist ein irrwitziger Motivationsschub. So nach dem Motto, ich kann alles schaffen, wenn ich nur will. Das würde ich komplett so unterschreiben. Aber gleichzeitig denke ich, dass ich genau dabei auch völlig entspannt sein darf. Ich habe das nämlich in meinem Leben ganz ähnlich erlebt. Ich bin keine 600 Kilometer gelaufen in 123 Stunden, aber ich hatte ein Ziel vor Augen und da habe ich zu Gott gesagt, hey, wenn du willst, dass ich das schaffe, dass ich diesen Wunsch erfülle, den du in mein Herz gesät hast, dann musst du auch dafür sorgen, dass ich das Richtige zur richtigen Zeit habe. Um mal im Bild zu bleiben, für Ada würde das vielleicht heißen, die passenden Laufschuhe zu haben oder die passende Crew im Hintergrund. Und mit diesem Vertrauen habe ich dann genau eine einzige Sache gemacht. Ich bin losgelaufen. Ich habe einfach mal gemacht. Und in meiner Hand liegt nicht, wann irgendetwas passiert oder wann ein Ziel erreicht wird, aber ich kann im Vertrauen losgehen, dass Gott die Lage im Griff hat und kann darüber mit ihm im Gespräch bleiben. In Prediger in der Bibel steht, alles hat seine Zeit. Alles Vornehmen hat seine Stunde. Und ich glaube, was wir von Ada Sachi lernen können, ist, dass wir genau eins tun können. Einfach mal loslaufen.

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1: Ich bin Sebastian Scharte. Deutschland und die Ukraine haben eine engere Zusammenarbeit bei Entwicklung und Produktion militärischer Drohnen vereinbart. Verteidigungsminister Pistorius sagte in Kiew, geplant seien gemeinsame Projekte deutscher und ukrainischer Unternehmen im Bereich unbemannter Systeme. Dabei geht es auch um Drohnen mit Reichweiten von bis zu 1500 Kilometern. Sie würden auch Ziele tief im russischen Hinterland treffen. Pistorius sicherte zudem die Fortsetzung der Ausbildung ukrainischer Soldaten durch Deutschland zu. Die Außenminister der EU-Staaten haben neue Sanktionen gegen gewaltbereite israelische Siedler im Westjordanland beschlossen.
2: Wie EU-Außenbeauftragte Kallas mitteilte, wurden außerdem weitere Strafmaßnahmen gegen führende Vertreter der Hamas vereinbart. Kallas erklärte, Extremismus und Gewalt müssten Konsequenzen haben. Im Westjordanland leben neben rund 3 Millionen Palästinensern mehr als 500.000 Israelis. Israels Außenminister Saar kritisierte die Sanktionen der Europäischen Union als politisch motiviert und unbegründet. Ulrike Klein, Redaktion.
1: In Hamburg haben Ermittler einen 17-jährigen Syrer wegen des Verdachts auf Terrorpläne festnehmen lassen. Wie die Generalstaatsanwaltschaft mitteilte, soll der Jugendliche Anschläge auf ein Einkaufszentrum, eine Bar oder eine Polizeiwache geplant haben. Die Taten sollen demnach mit Sprengstoff, Molotow-Cocktails oder einem Messer ausgeführt werden. Nach Angaben der Behörden wurde der Verdächtige durch die Terrormiliz Islamischer Staat inspiriert. An den Ermittlungen waren unter anderem der Bundesnachrichtendienst, der Verfassungsschutz und das Bundeskriminalamt beteiligt. Bundeswirtschaftsministerin Reiche rechnet wegen des angespannten Kerosinmarktes mit höheren Preisen für Flugreisen. Bei einem Besuch der PCK-Raffinerie in Schwedt sagte sie, die Versorgung sei aber trotz steigender Preise derzeit stabil. Hintergrund sind gestörte Öltransporte durch die Straße von Hormuz infolge des Iran-Kriegs. Die Raffinerie in Schwedt produziert unter anderem Flugzeugtreibstoff für den Hauptstadtflughafen BER. Reiche brachte außerdem einen Förderbescheid über 350 Millionen Euro für synthetische Flugkraftstoffe nach Schwedt mit. Griechenland will den Massentourismus auf beliebten Inseln und in Ferienregionen künftig stärker begrenzen. Wie die Regierung in Athen mitteilte, sollen neue Regeln Natur, Strände und Infrastruktur besser schützen. Besonders betroffene Inseln wie Santorini, Mykonos oder Rhodos sollen strengere Bauauflagen erhalten. Neue Hotels dürfen in stark belasteten Regionen künftig höchstens 100 Betten haben. Außerdem sollen Neubauten nahe der Küste weitgehend verboten werden. Die neuen Regeln sollen Ende Juni in Kraft treten.
0: Die Nachrichten wurden bereitgestellt von Radio Aktuell. 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
1: Die aktuellen Temperaturen. In Köln, Bonn, Hamburg und Bremen 11 Grad, in Berlin 13, in Dresden 14, in Frankfurt am Main 9 Grad, in Stuttgart 12, in München 14, in Erfurt 9 und in Münster 10 Grad. Die Temperaturen erreichen 8 bis 21 Grad. An der Nordsee im Nordwesten und im Süden sind teils stürmische Böen möglich. In der Nacht gibt es im Süden länger anhaltenden Regen, sonst sind immer wieder Schauer möglich, in höheren Lagen auch Schnee. Die Tiefstwerte erreichen 7 bis minus 2 Grad.

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1: Wenn nicht geschehen wird, was wir wollen, so wird geschehen, was besser ist. Martin Luther.

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1: Ich bin Sebastian Scharte. Deutschland und die Ukraine haben eine engere Zusammenarbeit bei Entwicklung und Produktion militärischer Drohnen vereinbart. Verteidigungsminister Pistorius sagte in Kiew, geplant seien gemeinsame Projekte deutscher und ukrainischer Unternehmen im Bereich unbemannter Systeme. Dabei geht es auch um Drohnen mit Reichweiten von bis zu 1500 Kilometern. Sie würden auch Ziele tief im russischen Hinterland treffen. Pistorius sicherte zudem die Fortsetzung der Ausbildung ukrainischer Soldaten durch Deutschland zu. Die Außenminister der EU-Staaten haben neue Sanktionen gegen gewaltbereite israelische Siedler im Westjordanland beschlossen.
2: Wie EU-Außenbeauftragte Kallas mitteilte, wurden außerdem weitere Strafmaßnahmen gegen führende Vertreter der Hamas vereinbart. Kallas erklärte, Extremismus und Gewalt müssten Konsequenzen haben. Im Westjordanland leben neben rund 3 Millionen Palästinensern mehr als 500.000 Israelis. Israels Außenminister Saar kritisierte die Sanktionen der Europäischen Union als politisch motiviert und unbegründet. Ulrike Klein, Redaktion.
1: In Hamburg haben Ermittler einen 17-jährigen Syrer wegen des Verdachts auf Terrorpläne festnehmen lassen. Wie die Generalstaatsanwaltschaft mitteilte, soll der Jugendliche Anschläge auf ein Einkaufszentrum, eine Bar oder eine Polizeiwache geplant haben. Die Taten sollen demnach mit Sprengstoff, Molotow-Cocktails oder einem Messer ausgeführt werden. Nach Angaben der Behörden wurde der Verdächtige durch die Terrormiliz Islamischer Staat inspiriert. An den Ermittlungen waren unter anderem der Bundesnachrichtendienst, der Verfassungsschutz und das Bundeskriminalamt beteiligt. Bundeswirtschaftsministerin Reiche rechnet wegen des angespannten Kerosinmarktes mit höheren Preisen für Flugreisen. Bei einem Besuch der PCK-Raffinerie in Schwedt sagte sie, die Versorgung sei aber trotz steigender Preise derzeit stabil. Hintergrund sind gestörte Öltransporte durch die Straße von Hormuz infolge des Iran-Kriegs. Die Raffinerie in Schwedt produziert unter anderem Flugzeugtreibstoff für den Hauptstadtflughafen BER. Reiche brachte außerdem einen Förderbescheid über 350 Millionen Euro für synthetische Flugkraftstoffe nach Schwedt mit. Griechenland will den Massentourismus auf beliebten Inseln und in Ferienregionen künftig stärker begrenzen. Wie die Regierung in Athen mitteilte, sollen neue Regeln Natur, Strände und Infrastruktur besser schützen. Besonders betroffene Inseln wie Santorini, Mykonos oder Rhodos sollen strengere Bauauflagen erhalten. Neue Hotels dürfen in stark belasteten Regionen künftig höchstens 100 Betten haben. Außerdem sollen Neubauten nahe der Küste weitgehend verboten werden. Die neuen Regeln sollen Ende Juni in Kraft treten.
0: Die Nachrichten wurden bereitgestellt von Radio Aktuell. 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
1: Die aktuellen Temperaturen. In Köln, Bonn, Hamburg und Bremen 11 Grad, in Berlin 13, in Dresden 14, in Frankfurt am Main 9 Grad, in Stuttgart 12, in München 14, in Erfurt 9 und in Münster 10 Grad. Die Temperaturen erreichen 8 bis 21 Grad. An der Nordsee im Nordwesten und im Süden sind teils stürmische Böen möglich. In der Nacht gibt es im Süden länger anhaltenden Regen, sonst sind immer wieder Schauer möglich, in höheren Lagen auch Schnee. Die Tiefstwerte erreichen 7 bis minus 2 Grad.

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0: Der Spruch des Tages. Stell dir vor, du stehst an der Kasse im Supermarkt. Es ist voll, alles läuft routiniert. Doch plötzlich merkst du, du hast zu viel Rückgeld bekommen. Für einen kurzen Moment stehst du vor der Entscheidung, sagst du was? In der Bibel steht ein Versprechen für solche Situationen. Wer ehrlich ist, dem wird immer geholfen. Vielleicht schaut niemand hin. Vielleicht wäre es einfacher, nichts zu sagen. Aber genau hier wird sichtbar, was in uns steckt. Ehrlichkeit kostet manchmal etwas. Aber sie schafft Vertrauen, Klarheit und inneren Frieden. Wie hättest du reagiert? Wie gut bist du auf solche Momente vorbereitet? Vielleicht ist heute eine gute Gelegenheit, das ganz praktisch werden zu lassen. Triff eine bewusste Entscheidung, auch in kleinen Dingen ehrlich zu sein. Selbst dann, wenn es keiner merkt. Genau darin liegt oft der größte Unterschied.
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1: Ich sehe den Sinn nicht, aber ich vertraue dem, der ihn weiß. Helmut Thielicke.

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Vater unser im Himmel, geheiligt werde dein Name, dein Reich komme, dein Wille geschehe, wie im Himmel so auf Erden. Unser tägliches Brot gib uns heute und vergib uns unsere Schuld, wie auch wir vergeben unseren Schuldigern. Und führe uns nicht in Versuchung, sondern erlöse uns von dem Bösen. Denn dein ist das Reich und die Kraft und die Herrlichkeit in Ewigkeit. Amen.

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1: Vielleicht kennst du das. Jemand überschüttet dich mit Lob. Fast zu schön, um wahr zu sein. Worte wie, du bist wirklich außergewöhnlich oder ohne dich geht hier gar nichts. Es fühlt sich gut an. Aber später merkst du, es ging gar nicht um dich. Die Person wollte etwas erreichen. Zustimmung, einen Gefallen, vielleicht Einfluss. Genau davor warnt die Bibel. Wer andere mit schmeichelnden Worten umgarnt, bereitet ein Fangnetz vor ihren Füßen aus. Nicht jedes Lob ist ehrlich gemeint. Manches ist Mittel zum Zweck. Das heißt nicht, misstrauisch durchs Leben zu gehen, aber es hilft, genauer hinzuhören. Aber genauso wichtig ist die Frage, wie gehe ich selbst mit meinen Worten um? Vielleicht wird das heute praktisch. Nimm dir vor, ein ehrliches, konkretes Kompliment zu machen, ohne Hintergedanken.
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